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1: Ich bin Stefan Schütz. BAföG-Empfänger sollen ab dem Frühjahr nächsten Jahres mehr Geld bekommen. Dazu will das Bundeskabinett heute eine Reform auf den Weg bringen. Es berichtet David Riemer.
2: Unter anderem soll die Wohnkostenpauschale für Studierende, die nicht mehr bei ihren Eltern wohnen, steigen. Konkret von jetzt 380 auf 440 Euro pro Monat. Außerdem soll das Schüler-BAföG steigen. Die schwarz-rote Koalition will auch Freibeträge bei der Berechnung regelmäßig erhöhen, damit Inflation und Lohnsteigerungen den Kreis der Förderberechtigten nicht schleichend verkleinern.
1: Nach dem schweren Erdbeben in Kolumbien suchen Rettungskräfte weiter nach mehr als 3000 Vermissten. Örtliche Behörden zählten bislang 240 Tote. Der Präsident des Landes hat den nationalen Katastrophenfall ausgerufen. Dadurch lässt sich Hilfe aus dem Ausland leichter koordinieren.

0: Menschen auch angelaufen ist. Das Beben hatte eine Stärke von 7,4 auf der Richterskala. In Neu-Ulm sind 5 Blindgänger aus dem Zweiten Weltkrieg entschärft worden. Alle Sperrungen sind inzwischen wieder aufgehoben. Wegen der Arbeiten war die Bahnlinie zwischen Augsburg und Ulm zeitweise dicht. Der Zugverkehr musste kurz komplett stoppen. Auch ein Teilstück der B10 war für die Entschärfung in beiden Richtungen gesperrt. Bei der Leichtathletik-Europameisterschaft in Birmingham hat Owen Ansah die Bronzemedaille über 100 Meter gewonnen. Zuvor sicherte sich Hammerwerfer Merlin Hummel die Silbermedaille. Und bei der Schwimm-EM in Paris gewann Isabel Gose ebenfalls Silber über die 800 Meter Freistil. Bronze ging an ihre Teamkollegin Maja Werner.
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2: Für dich aktuell normaler Verkehr auf den Straßen in der Region. Gute Fahrt.
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4: Wir schauen mal auf die nächsten Tage. Die bleiben weiterhin sonnig und warm. Temperaturen immer über 30 Grad. Nachts geht's runter auf 20.
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3: Hier die aktuellen Meldungen von den Straßen bei uns in der Region. Fahr auf der A93 Holledau in Richtung Regensburg besonders vorsichtig. Zwischen den Anschlussstellen Regensburg-Königswiesen und Regensburg-West kommt es zu Behinderungen durch Personen auf der Fahrbahn. Wir bleiben noch auf der A93 Holledau in Richtung Regensburg. Fahr auch zwischen den Anschlussstellen Kreuz Regensburg und Regensburg-Kumpfmühl besonders vorsichtig. Hier kommt es zu Behinderungen wegen eines defekten Fahrzeugs auf der Fahrbahn.

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1: Ich bin Stefan Schütz. Die Europäische Union sagt dem Verpackungsmüll den Kampf an. Heute tritt eine neue Verordnung in Kraft, die schrittweise etwa Plastik und große Verpackungen ein Stück weit aus dem Alltag verbannen soll. Niklas Treppner berichtet.
2: Für neue Lebensmittelverpackungen aus Pappe oder Papier gelten ab sofort strengere Grenzwerte bei sogenannten Ewigkeitschemikalien, etwa PFAS. Die sollen zum Beispiel Fett und Wasser abweisen, sind zum Teil aber gesundheitsschädlich. Ab 2030 sollen Verpackungen dann

0: grundsätzlich nicht mehr größer sein als nötig. Pakete dürfen dann viel weniger Luft- und Füllmaterial enthalten.
1: Heute Abend blicken Millionen Menschen zum westlichen Horizont. Es gibt eine Sonnenfinsternis. Schon vor dem Sonnenuntergang schiebt sich der Mond vor die Sonne. In weiten Teilen Europas wird es dämmerig oder sogar richtig dunkel. In Deutschland verdeckt der Mond die Sonne nur teilweise. Spanien hat da mehr Glück. Dort gibt es erstmals seit über 100 Jahren wieder eine totale Sonnenfinsternis. Bei Manching nahe Ingolstadt ist ein Regionalzug an einem beschrankten Bahnübergang mit einem Auto zusammengestoßen. Der 65 Jahre alte Autofahrer ist leicht verletzt worden. Den 132 Fahrgästen im Zug ist nichts passiert. Der Zug war mit rund 120 Stundenkilometern unterwegs. Laut Polizei waren Schranken und Signale zum Unfallzeitpunkt in Betrieb. Die Klimaanlage im Zug funktionierte auch nach dem Unfall. Die Fahrgäste mussten noch ungefähr 1,5 Stunden im Zug bleiben. Freude bei den deutschen Sportlerinnen und Sportlern. Bei der Leichtathletik-EM in Birmingham hat Owen Unser gestern Bronze über die 100 Meter geholt. Kurz davor hatte sich Hammerwerfer Merlin Hummel Silber gesichert. Und auch bei der Schwimm-EM in Paris lief es rund. Isabel Gose hat über 800 Meter Freistil Silber geholt. Bronze ging an ihre Teamkollegin Maja Werner.
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3: Hier die wichtigsten Meldungen von den Straßen bei uns in der Region. Fahr auf der A93 Holledau in Richtung Regensburg besonders aufmerksam. Zwischen Regensburg West und Regensburg Pfaffenstein kommt es zu Behinderungen wegen eines defekten Fahrzeugs.
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5: Wir schauen mal auf die nächsten Tage, die bleiben weiterhin sonnig und warm. Temperaturen immer über 30 Grad, nachts geht's runter auf 20.
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Hier die wichtigsten Meldungen von den Straßen bei uns in der Region. Auf der A93 Holledau in Richtung Regensburg solltest du besonders vorsichtig fahren. Hier kommt es zwischen Regensburg West und Regensburg Pfaffenstein zu Behinderungen wegen eines defekten Fahrzeugs.

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1: Ich bin Stefan Schütz. Guten Morgen. Das Niedrigwasser der Flüsse beschäftigt Politik und Industrie. Einige Bundesländer haben das Lkw-Fahrverbot an Sonn- und Feiertagen deswegen gelockert. Über weitere Maßnahmen spricht Bundesverkehrsminister Bilger heute mit seinen Länderkollegen. Tine Klimach berichtet.
2: Baustellen, die jetzt nicht zwingend erforderlich sind, sollen aufgeschoben werden, so Verkehrsminister Bilger zuletzt. Über weitere Vorschläge sei man mit den Ländern und anderen Behörden im Austausch, sagte er. Eine schnelle Entspannung der Lage wird es wegen des wenigen Regens vorerst nicht geben. Die Industrie ist abhängig von der Binnenschifffahrt, längere Wege, weniger Ladung, das alles bedeutet mehr Kosten. Aber bisher läuft der Schiffsverkehr noch, wenn auch in abgespeckter Form.
1: Das Bundeskabinett beschließt heute zwei wichtige Gesetzentwürfe. Zum einen sollen die Nachrichtendienste angesichts wachsender hybrider Bedrohungen mehr Befugnisse bekommen. Zum anderen will die Bundesregierung das BAföG erhöhen. Die Wohnkostenpauschale steigt zum Sommersemester 2027 von 380 auf 440 Euro, später als ursprünglich geplant. Der Grundbedarf soll bis 2029 auf 563 Euro steigen. In Neu-Ulm sind 5 Blindgänger aus dem Zweiten Weltkrieg entschärft worden. Alle Sperrungen sind inzwischen wieder aufgehoben. Wegen der Arbeiten war die Bahnlinie zwischen Augsburg und Ulm zeitweise dicht. Der Zugverkehr musste komplett gestoppt werden. Auch ein Teilstück der B10 war für die Entschärfung in beiden Richtungen gesperrt. Inzwischen läuft alles wieder normal. Bei der Leichtathletik-Europameisterschaft in Birmingham hat Owen Ansah die Bronzemedaille über 100 Meter gewonnen. Zuvor sicherte sich Hammerwerfer Merlin Hummel die Silbermedaille. Und bei der Schwimm-EM in Paris gewann Isabel Gose ebenfalls Silber über die 800 Meter Freistil. Bronze ging an ihre Teamkollegin Maja Werner.
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3: Hier die wichtigsten Meldungen von den Straßen bei uns in der Region. Fahr auf der A3 Regensburg in Richtung Passau besonders vorsichtig. Zwischen den Anschlussstellen Metten und Kreuz Deggendorf kommt es zu Behinderungen durch eine ungesicherte Unfallstelle auf der Fahrbahn.
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5: Wir schauen mal auf die nächsten Tage. Die bleiben weiterhin sonnig und warm. Temperaturen immer über 30 Grad. Nachts geht's runter auf 20.
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Hier die wichtigsten Meldungen von den Straßen bei uns in der Region. Fahr auf der A3 Regensburg in Richtung Passau besonders vorsichtig. Zwischen den Anschlussstellen Metten und Kreuz Deggendorf kommt es zu Behinderungen durch eine ungesicherte Unfallstelle auf der Fahrbahn.

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3: Ich bin Christian Augustin. Schönen guten Morgen. Das Niedrigwasser der Flüsse beschäftigt Politik und Industrie. Einige Bundesländer lockerten bereits das Lkw-Fahrverbot an Sonn- und Feiertagen. Was man sonst noch tun kann, darüber spricht Bundesverkehrsminister Steffen Bilger heute mit seinen Länderkollegen. Geplant ist, dass nicht so dringende Baustellen erstmal aufgeschoben werden. Da es weiter heiß und trocken bleibt, rechnet der Verkehrsminister nicht so schnell mit einer Verbesserung der Situation. Das Bundeskabinett beschließt heute zwei wichtige Gesetzentwürfe. Die Nachrichtendienste sollen wegen wachsender hybrider Bedrohungen mehr Befugnisse bekommen. Außerdem plant die Bundesregierung, das BAföG zu erhöhen. Die Wohnkostenpauschale steigt beispielsweise zum Sommersemester nächstes Jahr von 380 auf 440 Euro. In Neu-Ulm sind 5 Blindgänger aus dem Zweiten Weltkrieg entschärft worden. Alle Sperrungen sind inzwischen wieder aufgehoben. Wegen der Arbeiten war die Bahnlinie zwischen Augsburg und Ulm zeitweise dicht. Der Zugverkehr musste kurz komplett stoppen. Auch ein Teilstück der B10 war für die Entschärfung in beide Richtungen gesperrt. Jetzt läuft alles wieder normal.
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5: A3 in Nürnberg Richtung Passau zwischen Metten und Kreuz Deggendorf. Da ist gesperrt, da gab es nämlich einen Unfall. Bitte da Gasse für Rettungs- und Einsatzfahrzeuge bilden. Da staut sich es jetzt auch schon ein bisschen. A3 Passau Richtung Nürnberg zwischen Wörth an der Donau, Wiesent und Rosenhof. Da steht ein defekter LKW, da ist der Standstreifen blockiert. Gute Fahrt.
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5: Haben wir A93 Regensburg Richtung Holledau, Höhe Bad Abbach einstehen. In der Baustelle steht ein Blitzeanhänger. Danke Mike fürs Melden. Wenn du auch was hast, kannst du das gerne immer kostenlos melden. Keine Leine WhatsApp. 0160 89 70 89 7.
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6: 16 Grad messen wir in Regensburg, am Dom 16, außerdem auch bei dir in Nittendorf. Heute ganztägig klarer blauer Himmel. Wir können uns auf viel Sonnenschein freuen bei 29 Grad.
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6: Morgen.
5: Gute

0: Morgen. Wir haben es Punkt 6 an diesem Mittwoch und es ist kein normaler Mittwoch, denn heute steht alles im Zeichen der Sonnenfinsternis.
1: Ja, guck mal, jetzt haben wir schon Punkt 6. Für dich gibt's Kaigo und Khalid. Hier auf Regensburgs Hitze Radio. Mit dem Sound schicken wir dich rein in den Mittwochmorgen. Du hörst Gong FM, schön.

0: 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Wir haben es 6 Uhr 8, Glockenbach und Sam Harper für dich mit Lost.
1: Wenn man übers Gäubohnen-Volksfest in Straubing spricht, da gibt es immer so einen Nebensatz, den man dazu sagen muss. Und zwar, dass das zweitgrößte Volksfest in Bayern ist. Wenn nicht sogar auf der Welt, in Deutschland. Aber es wurde jetzt Klarheit geschaffen und es ist es tatsächlich nicht. Denn laut dem Schaustellerverband ist es das in Nürnberg. Das Volksfest in Nürnberg ist das zweitgrößte Volksfest. Da gibt es jetzt auf jeden Fall Klarheit. Aber es ist tatsächlich am Ende alles egal. Weil am schönsten ist es auf der Regensburger Duld.
0: Ja. Ja, Straubing ist aber auch ganz toll.
1: Mehr News gibt's noch gleich nach 3 Songs hier auf Gong FM.

0: Holly Hammerstone zum Start in deinen Mittwochmorgen.
1: Unsere Lufthansa kämpft sich auch langsam ein bisschen Richtung Zukunft, denn bis 2029 sollen alle Flugzeuge der Lufthansa WLAN haben. Sogar Highspeed-WLAN. Ich muss ganz ehrlich sagen, ja, ist schön und gut, aber auf Flügen habe ich das auch immer ein bisschen genossen, mal so eine Zeit offline zu sein. Ich habe das immer ein bisschen schön gefunden oder als angenehm empfunden, dass man dann nicht die ganze Zeit aufs Handy guckt, dass man nicht die ganze Zeit schreibt, dass man nicht die ganze Zeit scrollt, scrollt, scrollt, sondern dass man dann auch mal einen Film gucken kann und sich einfach darauf konzentriert und mal nicht mit den ganzen Reizen auf diesem Planeten.
0: Soll ich dir was sagen? Dann packst du dein Handy einfach ins Handgepäck, dann ist es gar nicht da. Und wenn das bei der Lufthansa so ein WLAN wird wie bei der Deutschen Bahn, dann können wir uns sowieso alle... Weiß ich nicht, wie ich das jetzt nett umschreiben soll, aber...
1: Sag einfach nichts.
0: Es gibt keinen Ort, wo mir so langweilig ist wie auf einem Flug. Wirklich.
1: Okay. Na, dann ist ja schön.
0: Man kann ja auch nirgends hin.
1: 20 nach 6. Jetzt bin ich Calvin Harris hier auf Gong FM.

0: perfekte Song zum Start in den Mittwoch, 6.25 Uhr, Temper City hast du gehört mit Self-Aware. Noch vor 6:30 gibt's News aus Regensburg und der Region hier auf Gong FM.
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0: 6:27 Uhr.
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7: Im Gemeindegebiet von Lappersdorf wurden Blaualgen im Wasser festgestellt. Seit gestern warnt der Markt auf seiner Internetseite vor der Cynao-Bakterie, die krank machen können. Es stehen auch bereits Warnschilder, weil Blaualgen Hautreizungen, Übelkeit, Erbrechen und Durchfall auslösen. Nicht nur bei Menschen, sondern auch bei Tieren.
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0: A3 Nürnberg Richtung Passau zwischen Metten und dem Rastplatz Isar Mündung. Da gibt's Stau, weil da eine Unfallaufnahme läuft. Die Rettungsfahrzeuge sind da im Einsatz. Der Verkehr wird an der Unfallstelle vorbeigeführt. A3 Passau Richtung Nürnberg zwischen Wörth an der Donau, Wiesent und Rosenhof. Da steht ein defekter LKW und der Standstreifen ist blockiert. Gute Fahrt.
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0: Wird geblitzt in Maxhütte-Heidhof, Friedrich-Ebert-Straße bei Tempo 50, dann in Nittenau in der alten Regensburger Straße auch bei Tempo 50 und A93 Regensburg Richtung Holledau-Höhe. Bad Abbach steht ein Blitzeranhänger in der Baustelle. Danke an Vanessa, Johanna und Mike fürs Melden. Und wenn du auch was hast, kannst du gerne mal kostenlos unter der 0800 0800 897 anrufen. Deine Service-Hotline.
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7: 16 Grad messen wir aktuell in Regensburg in der Pustelpassage. 14 Grad sind es in Mainburg-Landkreis Kelheim. Heute ganztägig strahlend blauer Himmel, die Sonne tut, was sie kann. 29 Grad werden es heute und wir checken auch direkt für morgen. Auch hier ganztägig klarer blauer Himmel und hier knacken wir dann auch schon wieder die 30 Grad Marke. Keine Wolke in Sicht, also top Wetter für Stadt am Hof.
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0: Guten Morgen.
7: Morgen.
0: Es kühlt sich nachts immer mehr ab. Es gab aber eine Zeit, da war es deutlich sportlicher. Und in der Altstadt zum Beispiel, da kühlt sich es nicht so richtig ab. Irgendwie ist es da so aufgeheizt, dass Fenster aufmachen nicht so viel bringt.
7: Da steht die Hitze in den Gassen, meinst du, oder?
0: Mhm. Und deswegen ist dann bei mir der Ventilator an und dann fühle ich mich wie eine Heilufri in einer Heißluftfritteuse.
7: Was sind deine Tipps? Wie kühlst du dein Schlafzimmer am besten runter, damit du bei der Hitze gut einschlafen kannst? Lass uns das mal wissen. Schreib uns an die 0160 89 70 89 7.
0: Und dann hören wir uns nach drei Songs.

0: ein Sound zum Start. In diesen Mittwoch, J-Lo und Pitbull gibt's mit On The Floor hier auf Gong FM.
1: Die Nächte in Regensburg und der Region sind in diesem Sommer sehr, sehr warm. Und wenn du keine Klimaanlage hast, dann brauchst du das letzte Quäntchen Kreativität, damit du gut einschlafen kannst bei angenehmen Temperaturen.
0: Und wir haben die Frage gestellt, was hilft dir, um bei hohen Temperaturen besser einzuschlafen? Resi und Harald aus Kelheim.
2: Kalte Wadenwickel.
3: Vorher eine Abkühlung im Pool, am besten nachts, nach 12.
0: Ja.
1: Was mache ich ohne Pool?
0: Kalt duschen?
1: Ja, wahrscheinlich.
0: Wadenwickel? Wassereimer?
1: Wassereimer. Einfach in die Wäschewanne reinsetzen.
0: Ja, oder so. Also viele Möglichkeiten, wenn du auch noch welche hast. Ideen, wie du besser einschlafen kannst bei Hitze, schreib uns die gerne auch über Instagram. GongFM 89_7.

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1: Viertel vor sieben haben wir es an diesem Mittwochmorgen. Wir begleiten dich auf dem Weg zur Kaffeemaschine, beim Zähneputzen oder im Auto. Es gibt immer voll die Hits dazu. Martin Garrix und Ed Sheeran hörst du jetzt auf Regensburgs Hitradio mit der neuen Single Repeated.

0: Michael Schulte um 6.54 Uhr und gleich für dich in der Playlist. Tame Impala und Jenny mit Dracula auf Gong FM.
1: Außerdem Olivia Dean. Mit der starten wir rein in die nächste Stunde. So easy to fall in love auf Gong FM.
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3: Ich bin Christian Augustin. Guten Morgen. Die EU sagt dem Verpackungsmüll den Kampf an. Heute tritt eine neue Verordnung in Kraft, die schrittweise zum Beispiel Plastik und große Verpackungen ein Stück weit aus dem Alltag verbannt. Für neue Lebensmittelverpackungen aus Pappe oder Papier gelten ab sofort strengere Grenzwerte. Ab 2030 sollen Verpackungen dann grundsätzlich nicht mehr größer sein als nötig. In Paketen darf dann viel weniger Luft- und Füllmaterial sein. Bewegende Rettung nach dem schweren Erdbeben in Kolumbien mit mindestens 181 Toten. Fast 30 Stunden lang war eine Frau eingeklemmt zwischen den Trümmern eines Gebäudes. Dann rettete die Feuerwehr die 31-Jährige unter dem Applaus und den Freudenrufen der Bevölkerung. Sie war im zweiten Stock des ehemals fünfstöckigen Gebäudes eingeklemmt. Der Kampf der Feuerwehrleute um Menschenleben geht jedoch weiter. Zahlreiche Menschen gelten nach dem Erdbeben in den betroffenen Regionen als vermisst. Heute Abend blicken Millionen Menschen zum westlichen Horizont. Es gibt eine Sonnenfinsternis. Schon vor dem Sonnenuntergang schiebt sich der Mond vor die Sonne. In weiten Teilen Europas dämmert es oder es wird sogar richtig dunkel. Bei uns in Deutschland verdeckt der Mond die Sonne nur teilweise.
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5: A3 Nürnberg Richtung Passau zwischen Metten und dem Rastplatz Isarmündung. Da läuft aktuell eine Unfallaufnahme. Da sind Rettungsfahrzeuge nach einem Unfall im Einsatz. Der Verkehr wird da aktuell an der Unfallstelle vorbeigeführt. Auf der A3 Passau Richtung Nürnberg zwischen Laber und Beratzhausen. Da gibt es noch eine Baustelle. Da ist der Standstreifen blockiert. Gute Fahrt.
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5: Haben wir A93 Regensburg Richtung Holledau einen. Höhe Bad Abbach steht in der Baustelle im Blitzeranhänger. In Nittenau wird geblitzt. Alte Regensburger Straße, da ist 50 erlaubt. Und Max-Hütte-Heithof, Friedrich-Ebert-Straße, auch bei Tempo 50 wird geblitzt. Danke an euch fürs Melden. Und wenn du auch was hast, kannst du gerne mal kurz durchrufen. 0800 0800 89 7, deine kostenlose Service-Hotline.
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7: 16 Grad messen wir in Regensburg am Arnoldsplatz. 15 Grad sind es bei dir in Laber. Heute ganztägig klarer blauer Himmel, 29 Grad. Und genauso starten wir auch morgen rein in den Donnerstag. Bisschen wärmer wird es dann mit maximal 30.
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5: Morgen.
7: Guten Morgen. Wir haben schon die Hälfte der Woche hinter uns, Jonas.
5: Es ist schon wieder Mittwoch. Die Woche rast vor sich hin. Als du gerade gesagt hast, morgen ist Donnerstag, da musste ich kurz mal überlegen. Ist wirklich schon Donnerstag morgen wieder.
7: Und langsam starten wir rein in diesen Mittwochmorgen. Wir lassen uns heute nicht mehr stressen.
5: Nein,
7: Olivia Dean, jetzt für dich. Mit Easy to

Wir haben 7.09 Uhr, neue Musik von Aus, das hast du gehört mit The Art of Letting Go. Und jetzt der perfekte Song zum Start in diesen Tag, Harrison mit All the Things She Said, hier auf Ringsburg Hit Radio.

0: Tame Impala hier auf Gong FM mit Dracula.
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0: 7.25 Uhr, Gong FM mit einer kleinen Verkehrsmeldung, und zwar auf der A93 Regensburg Richtung München, kurz vor der Ausfahrt Hausen. Da liegt ein Reifen auf beiden Fahrbahnen, da bitte vorsichtig fahren. Mehr News gibt's noch vor 7:30 hier auf Gong FM.
1: So, das macht 18:20 bitte.
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0: 7:26 Uhr. Guten Morgen.
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8: Am 28. August beginnt die Regensburger Herbstduld. Die Maß Bier und das halbe Hähnel werden nicht teurer dieses Jahr. Die kostet wie bei der Maiduld etwas über 13 Euro. Besondere Fahrgeschäfte sind heuer das Riesenrad, eine Geisterbahn aus Holland und eine 45 Meter hohe Schaukel. Und natürlich fährt auch wieder der kostenlose Duldbus.
0: Na, 45 Meter hohe Schaukel ist doch was für dich.
8: Nee, da will mich keiner sehen.
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0: Gerade eine Meldung bekommen über die Gong FM Service Hotline. A93 Regensburg Richtung München, kurz vor der Ausfahrt Hausen. Da liegt ein Reifen auf beiden Fahrspuren. Da bitte vorsichtig fahren. A3 Nürnberg Richtung Passau zwischen Metten und dem Rastplatz Isarmündung. Da läuft immer noch die Unfallaufnahme. Rettungsfahrzeuge sind im Einsatz. Der Verkehr wird aktuell an der Unfallstelle vorbeigeführt. Gute Fahrt.
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0: Haben wir A93 Regensburg Richtung Holledau-Höhe Bad Abbach einen Blitzanhänger stehen bei der Baustelle. Dann Nittenau, Alte Regensburger Straße wird geblitzt bei Tempo 50. Auch bei Tempo 50 wird geblitzt in Maxhütte-Heidhof, Friedrich-Ebert-Straße und Landkreis Kelheim in Abensberg in Ulrichstraße. Da ist Tempo 20 erlaubt. Danke an Kurt, Vanessa, Johanna und Mike fürs Melden. Und wenn du auch was hast, gerne kurz durchrufen 0800 0800 89 7.
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8: 15 Grad messen wir in Regensburg an der Wurschkuchel, 14 in Duggendorf. Heute ganztägig klarer blauer Himmel, die Sonne scheint von früh bis spät bei maximal 29 Grad. Wir schauen auch schon mal in Richtung Wochenende. Morgen bleibt es gleich, aber am Sonntag knacken wir dann auch wieder die 30 Grad Marke. Wir bekommen 35 Grad maximal.
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0: Wunderschönen guten Morgen.
8: Guten Morgen zusammen.
0: Ich glaube, es gibt eine Branche dieses Jahr, die hat richtig, richtig gut verdient. Und zwar ist das die Klimaanlagenbranche.
8: Oder Ventilatoren. Ich glaube, Ventilatoren sogar noch mehr, weil Klimaanlage ist ja immer so ein Ding mit Energiekosten.
0: Das stimmt. Sind aber wahrscheinlich die Mittel, die am meisten helfen bei dem Thema Hitze und Einschlafen. Wir sammeln, wenn du auch noch was hast, kannst du gerne schreiben. Auch über Instagram, gongfm89-7.

0: Gong FM, 7.37 Uhr haben wir es. Taylor Swift mit I Knew It, I Knew You hier auf Ringsburgs Hit Radio.
1: Decken sind aktuell nur ein nettes Add-on im Bett. Mhm. Für viele ist es einfach ein bis zwei Grad vor allem zu warm im Schlafzimmer. Wir sammeln Tipps und Tricks, wie du bei Hitze besser einschlafen kannst. Sven und Tanja aus Bad Abbach, wie sieht's bei euch aus?
2: Also am liebsten schlafe ich eigentlich draußen.
3: Fenster aufmachen, durchziehen lassen, Ventilator aufstellen.
0: Draußen, ja, leg mich auf eine Bushaltestelle.
1: Ich habe einen Balkon, aber dann gucken ja die Nachbarn zu.
0: Dann gucken ja tatsächlich die Nachbarn zu, ja.
1: Wenn aber vielleicht hast du ja einen Garten. Ein Zelt, aber im Zelt ist auch so warm dann.
0: Oh, Zelt ist Sauna.
1: Zelt ist katastrophal.
0: Ja, oder vielleicht einfach, weiß nicht, Grieserspitz an die Donau legen.
1: Aber eine ganze Nacht lang würdest du eine ganze Nacht... Auf gar keinen Fall.
0: Nee.
1: Also mir könnte man nicht so viel zahlen. Hier fahre ich noch lieber die 45 Meter hohe Schaukel auf der Duld.
0: Und man zahlt ja auch gerne Miete. 7.38 Uhr haben wir es jetzt für dich. Martin Solveig mit Hello auf Ringsburgs Hitradio.

Viertel vor acht an deinem Mittwoch mit neuer Musik von Ariana Grande auf dem Weg zur Arbeit. Hate That I Made You Love Me. Jetzt gibt's für dich Clock Clock mit Someday Soon.

0: Gong FM mit Britney Spears und Circus um 7.54 Uhr und gleich für dich. Kato und John mit Turn the Lights Off.
1: Außerdem mit am Start Teddy Swims. Mr. Know-It-All für dich um Punkt 8 Uhr hier auf Gong FM.
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3: Ich bin Christian Augustin. Schönen guten Morgen. Viele Flüsse haben zu wenig Wasser und Schiffe müssen mit weniger Ladung fahren. Die gute Nachricht, Versorgungsengpässe gibt es nicht. Bundesverkehrsminister Steffen Bilger sagt in einem Interview, dass die Versorgung Stand jetzt gesichert ist. Man muss aber mehr Güterverkehr von den Flüssen auf Schiene und Straße verlagern. Bund und Länder stimmen sich heute darüber ab und beraten zu weiteren möglichen Maßnahmen. Der Verkehrsminister geht davon aus, dass die Situation mindestens bis Ende August bleibt. In der EU gelten ab heute neue Regeln für Verpackungen, damit es in Zukunft weniger Müll gibt. Die Regeln kommen aber schrittweise. Neu ist erstmal eine Obergrenze für die Chemikalie PFAS in Lebensmittelverpackungen. Die hilft zum Beispiel dabei, dass Burgerkartons nicht durchweichen. Ab 2030 werden dann auch die Regeln für Plastik um Obst und Gemüse strenger. Es ist ein beeindruckendes Naturschauspiel. Teile Europas erleben heute eine totale Sonnenfinsternis. Bei uns in Bayern kann man sie als tiefpartielle Finsternis bestaunen. Gegen 20.15 Uhr sind dann rund 90% der Sonne verdeckt, da steht sie aber schon sehr tief. Wichtig ist, dass man nicht direkt oder nur mit Sonnenbrille zuschaut, sondern eine spezielle Schutzbrille benutzt.
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5: A3 Nürnberg Richtung Passau zwischen Metten und dem Rastplatz Isarmündung. Da läuft aktuell immer noch die Unfallaufnahme und die Bergungsarbeiten. Der Verkehr wird da aktuell an der Unfallstelle vorbeigeführt. Dann haben wir noch die A93 Regensburg Richtung Holledau zwischen Wollensach und Dreieck Holledau. Da steht ein defekter PKW. Der Standstreifen ist blockiert. Gute Fahrt.
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5: A93, hier Regensburg Richtung Holledau, Höhe Bad Abbach, steht in der Baustelle ein Blitzeranhänger. Nittenau, Alte Regensburger Straße, bei Tempo 50 wird geblitzt. Max-Hütter-Heidhof, Friedrich-Ebert-Straße, auch bei 50. Dann haben wir noch im Landkreis Schwandorf-Neuenburg vorm Wald, Ortsteil Lengfeld. Da ist bei 70 ein Blitzer Richtung Schwarzenfeld. Danke an alle fürs Melden. Wenn du auch was hast, gerne eine kurze WhatsApp schreiben an die 0160 89 7 089 87.
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7: 16 Grad messen wir aktuell im Kasernenviertel, 15 sind es in Mau. Heute ganztägig klarer blauer Himmel, Sonne von früh bis spät bei 29 Grad.
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7: Morgen.
5: Hallo.
7: Rein geht's in diesen Mittwoch. Hälfte der Woche ist schon rum. Das geht runter wie Öl.
5: Wie Butter, oder?
7: Öl, Butter, alles Fett, ist egal.
5: Jetzt Daddy Swims. Mr. Know-It-All geht auch runter wie Butter und Öl. Auf Gong FM.

Gong FM, 8 Uhr 8. Jetzt für dich mit Burak Yeter und warum du deine Socken mit Reis füllen solltest, das checken wir nach drei Songs hier auf Gong FM.

0: auf der Autofahrt in die Arbeit. Kato und John hier auf Gong FM mit Turn the Lights Off.
1: Wir sammeln den ganzen Morgen über die besten Tipps und Tricks, wie du im Kühlen einschlafen kannst, bei doch den hohen Temperaturen, die wir in der Nacht haben. Und Frau Becky hier gegenüber hat einen sehr guten Tipp und Trick.
0: Den habe ich von dem Freund meiner Schwester. Der schwitzt nämlich viel beim Schlafen. Deswegen hat er sich eine Wärmflasche voll mit Wasser gemacht und schmeißt die immer ins Kühlregal. Über den ganzen Tag und abends, wenn er dann in Richtung Bett geht, wickelt er da ein Handtuch drum und das bleibt auch sehr lange kalt, weil es eben die Wärmflasche ist, die speichert ja die Kälte. Und meine Schwester hat auch ganz viel Freude daran. Die friert dann nämlich immer, aber
1: und der Mann schwitzt nicht mehr
0: perfekt.
1: So viel.
0: Genau, für ihn ist es perfekt.
1: Ich habe auch noch drei kleine Tipps und Tricks. Zum Beispiel der Ventilatordreh, also den Ventilator nachts ans offene Fenster stellen, aber den nach draußen pusten lassen. Das saugt dann die gestaute warme Raumluft aktiv ab und das zieht dann einfach die kühle Nachtluft von außen nach innen. Außerdem haben wir noch die Reissocke aus dem Eisfach. Einfach die Socke mit Reis befüllen, mit ungekochtem natürlich und den dann einfrieren lassen, dann hast du so ein bisschen so ein
0: Kirschkernkissen.
1: Genau, nur andersrum gedacht. Oder ein feuchtes Laken vor das Fenster hängen, vor das offene. Also wirklich aufreißen, das feuchte Laken dann dahin hängen und das nimmt dann einfach die Luft im Raum, macht die ein bisschen feuchter und lässt den Raum wirklich abkühlen. Aber es darf natürlich nicht triefend nass sein, sondern einfach halt so angefeuchtet.
0: Kommen auch keine Mücken dann rein.
1: Stimmt. Das stimmt.
0: Alles in einem. Ja, schau mal.
1: Ist das schön.
0: So einfach kann es gehen. Für dich jetzt, Cyril, auf Ringsburgs Hitradio. Stumbling in, du hast die Gonge vom Wachmacher. Guten Morgen.
1: Morgen.

0: Gong FM. 8:55 haben wir's. Calvin Harris und Jazzy hast du gehört mit Satisfy.
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0: 8:27 Uhr.
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15: In den Städten Amberg, Weiden, Tischenreuth und Schwandorf häufen sich derzeit wieder Schockanrufe von Betrügern. Dabei geben sie sich am Telefon häufig als Familienangehörige oder Amtspersonen wie Polizisten der Staatsanwälte aus und setzen die Angerufenen gezielt unter emotionalen Druck. Die Polizei rät auch hier wieder bei solchen Anrufen unbedingt auflegen, keinesfalls Geld oder Wertsachen an wildfremde Personen übergeben.
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0: A3 Nürnberg Richtung Passau zwischen Metten und dem Rastplatz Isarmündung. Da ist die Bergungsarbeiten immer noch am Laufen. Der Verkehr wird an der Unfallstelle vorbeigeführt. Und A93 Regensburg Richtung Holledau zwischen Wollenzach und Dreieck-Holledau. Da steht ein defekter PKW. Der Standstreifen und der rechte Fahrstreifen sind da blockiert und gesperrt. Und da ist eine Ölspur auf dem rechten Fahrstreifen da. Also besonders vorsichtig fahren. Gute Fahrt.
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0: A93 Regensburg Richtung Holledau, Höhe Bad Abbach steht an der Baustelle ein Blitzeranhänger. Dann noch im Landkreis Kelheim in Abensberg, Ulrichstraße bei Tempo 20 wird geblitzt. Und im Landkreis Schwandorf-Neuenburg vom Wald, Ortsteil Lengfeld, da ist bei 70 ein Blitzer Richtung Schwarzenfeld. Danke an Mike, Kurt und Bernhard fürs Melden. Und wenn du auch was hast, kannst du gerne kurz durchrufen. 0800 0800 89 7.
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15: 17 Grad messen wir in Regensburg an der Jahninsel, 16 sind es in Neutraubling. Heute können wir uns wirklich nicht beschweren, Sonne den ganzen Tag über bei maximal 29 Grad.
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0: Morgen.
15: Guten Morgen, jetzt schenken wir uns alle nochmal einen Schluck Kaffee nach. Oder Tee oder Wasser. Oder wir machen die nächste Energy-Dose auf. Ich auch nichts dagegen. Und dann starten wir entspannt rein in die neue Stunde.
0: Mit Dermot Kennedy und Funeral hier auf Gong FM.

0: 20 vor 9, One Republic, neue Musik hier auf Regensburgs Hit Radio.
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3: Das Gäuboden-Volksfest in Straubing ist nicht das zweitgrößte Volksfest in Bayern. Laut dem Süddeutschen Schaustellerverband ist es das Volksfest in Nürnberg.
0: Nee.
3: Grund? In Nürnberg sind 170 verschiedene Betriebe vertreten, im Straubing tatsächlich nur 130.
0: Ui.
3: Und die Besucherzahlen sind einfach höher in Nürnberg anscheinend. Aber man muss dazu sagen, in Straubing gibt es tatsächlich mehr Bierzelte, nämlich 5. Und in Nürnberg gibt es nur 1. Nein, 7 Bierzelte gibt es in Straubing.
0: Und
3: 1 gibt es nur in Nürnberg.
0: Ja.
3: Also ich finde, Unrecht. Unrecht, Unrecht, Unrecht, aber na gut.
0: Und Duld auf die 1.
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0: Gong FM, 8.52 Uhr haben wir es gleich für dich. I only miss you when I'm breathing. Jason Derulo mit Breathing.
1: Außerdem Neo. And I'm so sick of love songs, so tired of tears, so done. Den und noch einige mehr in der nächsten halben Stunde für dich hier auf Gong FM.
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0: Heute berät er bei einer Konferenz mit den Verkehrsministern der Bundesländer weitere mögliche Maßnahmen. Ein Plan sieht vor, Flüsse noch weiter auszubauen. Die EU geht gegen den Verpackungsmüll vor. Ab heute greifen schrittweise neue Regeln, die zum Beispiel Plastik und große Verpackungen noch mehr vermeiden. Dazu gehören auch beschichtete Burgerverpackungen, die gefährliche Schadstoffe enthalten können. Dazu gibt es neue Grenzwerte. Außerdem müssen Verpackungen künftig recyclingfähig und so klein wie möglich sein. Der erlaubte Leerraum in Kartons bei Online-Bestellungen wird auf 50% begrenzt. Bewegende Rettung nach dem schweren Erdbeben in Kolumbien mit mindestens 181 Toten. Fast 30 Stunden lang war eine Frau eingeklemmt zwischen den Trümmern eines Gebäudes. Dann rettete die Feuerwehr die 31-Jährige unter Applaus und Freudenrufen der Bevölkerung. Noch arbeiten die Rettungskräfte aber unermüdlich, noch werden zahlreiche Menschen vermisst.
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3: A3 in Nürnberg Richtung Passau zwischen Metten und dem Rastplatz Isarmündung. Da läuft immer noch die Unfallaufnahme und Bergungsarbeiten. Der Verkehr wird an der Unfallstelle vorbeigeführt. Da bitte vorsichtig fahren. A3 Passau Richtung Nürnberg zwischen Nittendorf und Laber. Da liegt ein Spanngurt auf der Fahrbahn. Auch da bitte vorsichtig fahren. Und du brauchst ein bisschen länger auf der A93 Regensburg Richtung Holledau zwischen Wollensach und Dreieck Holledau. Da staut sich's 1 Kilometer lang, 11 Minuten mehr einplanen. Gute Fahrt.
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3: Haben wir A93 Regensburg Richtung Holledau, Höhe Bad Abbach einstehen. Ein Blitzeranhänger in der Baustelle, Landkreis Kelheim in Abensberg. Ulrichstraße wird bei 20 geblitzt. Landkreis Schwandorf, Neuenburg vorm Wald, Ortsteil Lengfeld, da ist Tempo 70. Da wird geblitzt Richtung Schwarzenfeld in Regensburg. Leo-Prechtinger Weg bei Tempo 30 wird geblitzt. Und im Landkreis Regensburg-Pendling-Seedorf Richtung Bad Abbach beim Stall steht einer bei Tempo 50. Wenn du auch einen hast, kannst du gerne immer durchgeben, auch kurz durchrufen. 0800 0800 89 7.
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4: In Regensburg am Goldenen Waller messen wir 19 Grad, 18 sind es im Painten. Heute ganztägig klarer blauer Himmel, Sonne von früh bis spät bei maximal 29 Grad.
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4: Morgen.
3: Morgen zusammen. Was machen Sachen?
4: Wir hören immer voll die Hits hier auf Regensburgs Hitradio. Für Tiffany Aris drehen wir lauter im Büro. Vertigo gibt's für dich jetzt hier bei den Gong FM Wachmachern.

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Gong FM, 9.09 Uhr haben wir es. Heute steht alles im Zeichen der Sonnenfinsternis. Alles, was du dazu wissen musst, wo die besten Plätze sind zum Gucken, wo du vielleicht noch eine Brille herbekommst, um das Spektakel dir anzugucken. All das checken wir nach drei Songs. Jetzt gibt's Neo hier auf Gong.

0: FM, 9.18 Uhr. Summer gibt's hier auf der Arbeit, bei dir zu Hause, vielleicht im Homeoffice mit Homewrecker auf Regensburgs Hit Radio.
1: Die Sonnenfinsternis 2026, sie ist das Thema. Und wenn uns jemand alles dazu beantworten kann, dann ist es Jürgen Kämmerer von der Sternwarte Regensburg. Jürgen, wenn wir dann heute einen Ort suchen zum Gucken, worauf muss oder kommt es an und wo sollten wir hin?
2: Auf jeden Fall eine Höhe. Ich empfehle Trimmelhauser Höhe, aber auch unsere Brücken in Regensburg. Alle Brücken führen ja über die Donau, die über die Donau drüber führen. Zwar haben die, weil die Donau in dem Fall ja eben West-Ost-Richtung läuft, kann man auf der Brücke ganz prima nach Westen schauen und meistens ist es da auch frei.
0: So, mir fehlt jetzt so eine Brille. Ich glaube, dir da drüben auch, ne? Mhm. Wo bekomme ich denn jetzt noch eine?
2: Zum Beispiel bei uns direkt vor Ort. Wir machen um 6:30, also 18.30 Uhr auf und wir haben einen ganz großen Vorrat an Sonnenfinsternisbrillen. Also wer bei uns vorbeikommt, der bekommt auch eine Brille für 3,50 Euro.
0: Also bei der Sternwarte Regensburg. Und ich kann auch eigentlich einfach meine Sonnenbrille nehmen. Was wäre denn damit?
2: Um Gottes Willen, keine gute Idee. Oh, wirklich keine gute Idee. Die können das UV-Licht zwar abfiltern, aber eben nicht das Infrarotlicht, das dann auch noch durchkommt. Und das ist dann einfach viel zu stark. Man, gut, wir sind zwar beim Sonnenuntergang, aber trotzdem, die Sonne ist da auch noch so hell, dass dir das Auge schädigen könnte.
0: Du hast es gehört. Direkt reingucken ist einfach ein absolutes No-Go, außer du hast die richtige Brille. Vielen Dank an Jürgen Kämmerer von der Sternwarte Regensburg.
1: Die beste Zeit, um heute etwas von der Sonnenfinsternis zu sehen, ist zwischen 19 Uhr und 19.30 Uhr. Und vergiss deine Brille nicht!
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0: aus dem Jahr 2012 hier auf Gong FM. Jason Derulo mit Breathing.
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0: Sieht gut aus auf den Straßen in Regensburg und der Region. Entspannte Fahrt.
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0: A93, Regensburg Richtung Holledau, Höhe Bad Abbach steht in der Baustelle im Blitzeranhänger. Landkreis Schwandorf wird geblitzt. Neuenburg vorm Wald, Ortsteil Lengfeld bei Tempo 70 Richtung Schwarzenfeld wird geblitzt. Regensburg Leoprechtinger Weg steht an bei Tempo 30 und im Landkreis Regensburg Pendling-Seedorf Richtung Bad Abbach bei Tempo 50. Melde Staus im Blitzer gerne mal kostenlos. Kannst einfach kurz durchrufen 0800 0800 89 7.
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7: 20 Grad messen wir in Regensburg am Jakobstor, 17 sind es in Hausen. Heute haben wir strahlend blauen Himmel, Sonnenschein bis zum Ende, maximal 29 Grad. Und genauso geht es auch morgen rein in den Donnerstag. Keine einzige Wolke in Sicht bei 31 Grad maximal.
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7: Morgen.
0: Morgen zusammen. Es ist jetzt so seit einer Woche ungefähr Thema bei uns in der Gong FM Redaktion. Chefin Lisa möchte mich unbedingt zum Techno Run motivieren, der heute stattfindet.
7: Ja, und wie ist die aktuelle Lage bei dir?
0: Ich würde sagen, wir sprechen uns in 10 Minuten nochmal. Da sprechen wir nämlich über den Techno Run. Aktuell ein bisschen zu faul.
7: Wer hätte das gedacht?
0: Komm du doch mit.
7: Nee, mein fauler Arsch hat aber auch nie gesagt, dass er laufen mag.
0: Ja, meiner auch nicht.
7: Doch.
0: Nee. Doch. Alles, was du zum Techno Run heute wissen musst in Regensburg, das checken wir nach 3 Songs.

0: 20 vor 10. Auf deinen Mittwoch gibt's Sarah Larsson mit Lush Life hier auf Gong FM.
1: Laufen gehen? Die einen lieben's, die anderen können's nicht verstehen. Einfach durch Regensburg oder an der Donau entlang zu laufen ist zwar schön, aber allein kann's auch schnell langweilig werden. Genau dafür gibt's den Running Club und der hat ein ziemlich großartiges Angebot, nämlich den Techno Run.
0: Und was genau dahinter steckt, das haben wir Gina vom Running Club gefragt.
2: Wir kooperieren da mit Velune zusammen. Das ist ein DJ-Kollektiv. Da sind verschiedene DJs dabei, die sich da immer abwechseln. Und dann wird wirklich so das Mischpult auf dem Lastenrad aufgebaut und mit zwei großen Boxen vorangefahren. Und dann gibt es sehr viel coole Beats auf die Ohren. Da ist immer richtig gute Stimmung, bekommen wir auch immer sehr viel positives Feedback.
0: Und es ist auch immer ein lustiges Bild, wenn dann vorne auf diesem Fahrrad da jemand drauf sitzt, der dann an den Turntables rummischt. Das klingt nach einer guten Motivation und ist das aber auch was für Leute, die vielleicht noch nicht so fit sind?
2: Es kamen auch schon Leute, die eben vielleicht jetzt nicht so direkt aus dem Laufsport kommen, die sich vielleicht vorher nicht zugetraut haben, so eine lange Strecke mit uns zu laufen. Aber dass es so leicht ging, mitzulaufen, weil einem die Musik halt nochmal die Stimmung dazu gibt und dann auch das Laufen vorantreibt und ja, man dann auch über sich hinaus wächst.
0: Okay, dann fehlt mir jetzt die gute Ausrede, um da nicht mitzumachen. Aber wo geht's denn überhaupt lang?
2: Wir starten am Bismarckplatz und enden meistens auch am Bismarckplatz. Die Laufstrecke ist dann eben meistens so am Anfang der Stadt, auch an der Donau entlang und ein bisschen ins Grüne. Und wir laufen meistens zwischen 7 und 10 Kilometer.
1: Heute kannst du wieder mitlaufen. Treffpunkt ist um 19 Uhr am Bismarckplatz. Also Kopfhörer rein, Schuhe an und dann geht's ab.
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0: 5 vor 10 haben wir es. Auf dem Weg durch den Mittwoch The Second Voice mit Let Me Be und gleich für dich in der Gong FM Playlist. Hit me back, just a chat, truly yours, your biggest fan, this is Stan. Eminem mit Stan.
1: Außerdem haben wir den Sommersong 2026 bei uns in der Playlist. Shakira zusammen mit Burna Boy. Got everything you need it, now bring it like you need it. Mit dabei in der nächsten Stunde hier auf Gong FM.
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14: Ich bin Christian Augustin. Das Bundeskabinett beschließt heute einen Gesetzentwurf zur Reform der deutschen Nachrichtendienste. Die möchte man wegen der wachsenden Bedrohung mit deutlich mehr Befugnissen ausstatten. Geplant sind aber auch mehr Kontrolle und in einigen Bereichen neue Leitlinien.

0: Horizont, wenn sich der Mond vor die Sonne schiebt. Bei uns in Deutschland ist eine partielle Sonnenfinsternis. Unter anderem in Teilen Spaniens gibt es sogar eine totale Sonnenfinsternis. Wichtig ist, dass man nicht direkt oder nur mit Sonnenbrille zuschaut. Es gibt spezielle Brillen, mit denen man die Sonnenfinsternis ohne Gefahr beobachten kann.
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2: Da sieht's gut aus in Regensburg und der Region auf den Straßen. Gute Fahrt.
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2: A93 Regensburg Richtung Holledau, Höhe Bad Abbach wird geblitzt. In der Baustelle steht ein Blitzeranhänger. In Regensburg auch. Leo-Prechtinger Weg bei Tempo 30 wird da geblitzt. Und im Landkreis Regensburg Pendling-Seedorf Richtung Bad Abbach bei Tempo 50. Wenn du auch was hast, schloss der Blitzer, ruf gerne kurz durch. 0800 0800 89,7, deine kostenlose Service-Hotline.
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3: 22 Grad messen wir aktuell am Audi Max, 20 sind es bei dir in Sünching. Heute strahlend blauer Himmel, ganz, ganz, ganz viel Sonne, 29 Grad maximal und genauso geht's auch morgen rein in den Donnerstag. Keine einzige Wolke in Sicht und wir knacken wieder die 30 Grad Marke. Wir bekommen 31 Grad insgesamt.
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1: Laue Sommernächte heißen Kino unter freiem Himmel. Im Cinema Paradiso, direkt an der Donau am Grieser Steg, läuft heute Little Miss Sunshine, eine US-amerikanische satirische Tragikomödie. Einlass ist ab 19 Uhr, Filmstart bei völliger Dunkelheit gegen 21 Uhr. Und bei der 44. Stummfilmwoche im Thun-Dittmar-Palais läuft das Meisterwerk Faust mit sensationeller Live-Piano-Begleitung vor Ort. Im Open-Air-Kino in der Armin-Wolf-Arena sowie im Sommernachtskino im Schwandorfer Stadtpark läuft jeweils Steckerlfisch-Fiasko. Beide Termine sind aber leider schon ausverkauft. Morgen geht es am Pflegerspitz wieder rund. Das Kelheimer Volksfest 26 startet. 5 Tage lang Ausnahmezustand direkt an der Donau mit süffigem Festbier, Steckerlfisch und gebrannten Mandeln. Offizieller Startschuss ist morgen um 17 Uhr mit dem traditionellen Einzug der Vereine und dem anschließenden Bieranstich. Ein absoluter Geheimtipp für Sonntag. Da findet ab 11.30 Uhr im Zelt das große Wattturnier statt. Und das Beste, du kannst das Auto getrost stehen lassen. Die Stadt Kelheim hat extra wieder die Volksfestbusse organisiert, die dich sicher hin und wieder heimbringen.
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7: Aktuell alles ruhig auf den Straßen. Gute Fahrt.
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7: Im Landkreis Regensburg, Pendling-Seedorf, Richtung Bad Abbach steht einer beim Stall, da ist Tempo 50. Auf der A93 Regensburg Richtung Holledau auf der Höhe von Bad Abbach steht in der Baustelle der Blitzeranhänger. Und im Kreis Kelheim, Saal an der Donau, wenn ihr Richtung Peter-Fecking fahrt, da beim Bushäuschen. Danke Conny fürs Durchgeben.
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7: Heute gibt's jede Menge Sonne und blauen Himmel, perfekt für die partielle Sonnenfinsternis. Die ist ja heute Abend etwa ab 19 Uhr. Dazu wird's heiß mit 27 bis 32 Grad. Morgen bleibt sonnig und trocken bei bis zu 33 Grad. Vor allem nachmittags und abends ist die Hitze ordentlich spürbar. Und am Freitag geht's heiß weiter, Sonne satt und bis zu 35 Grad.
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12: Ich bin Moritz Einsel. In Bayern hat es im ersten Halbjahr so wenige Verkehrstote gegeben wie seit 70 Jahren nicht. Von Januar bis Juni starben 205 Menschen, der niedrigste Wert seit Beginn der Aufzeichnungen, so das Innenministerium. Die meisten tödlichen Verkehrsunfälle passierten auf Landstraßen. Und zur Bilanz gehören auch 2 tödliche Schulwegunfälle und ein Kind starb, weil es nicht angeschnallt war. Auf der Autobahn 81 bei Bad Dürrheim ist ein Stahlträger auf eine Brücke gestürzt und hat einen Bauarbeiter verletzt. Ein Statiker muss jetzt prüfen, ob die weiteren Stahlträger genug Halt bieten. Die Autobahn ist im Bereich der Brücke in beide Fahrtrichtungen gesperrt. Reisende sollen sich auf Verkehrsbehinderungen einstellen und den Bereich weiträumig umfahren. In der EU gelten ab heute neue Regeln für Verpackungen, damit es in Zukunft weniger Müll gibt. Die Regeln kommen schrittweise. Neu ist erstmal eine Obergrenze für die Chemikalie PFAS in Lebensmittelverpackungen. Die hilft zum Beispiel dabei, dass Burgerkartons nicht durchweichen. Es gibt aber Hinweise darauf, dass sie gesundheitsschädlich ist. Ab 2030 werden dann auch die Regeln für Plastik um Obst und Gemüse strenger. In mehreren Flüssen sind die Pegel sehr niedrig. Bundesverkehrsminister Bilger will deshalb heute mit seinen Länderkolleginnen und Kollegen über mögliche weitere Maßnahmen beraten. Teilweise wurden Gütertransporte bereits auf Schienen und Straßen verlagert. Bei NTV sagte Bilger:
13: Ich habe natürlich auch die Situation der Kraftfahrer im Blick. Die haben einen harten Job und jetzt wird mehr Flexibilität eingefordert. Also wenn man eben auch am Sonntag dann unterwegs ist, um diese Versorgungsengpässe, die zu befürchten sind, zu vermeiden.
12: Lieferengpässe sieht die Bauindustrie kommen, wenn die Situation noch länger anhält, schreibt das Redaktionsnetzwerk Deutschland. Heute Abend blicken Millionen Menschen zum westlichen Horizont. Es gibt eine Sonnenfinsternis. Vor dem Sonnenuntergang schiebt sich der Mond vor die Sonne. In weiten Teilen Europas wird es dämmerig oder sogar richtig dunkel. In Deutschland verdeckt der Mond die Sonne nur teilweise, immerhin zu rund 90%. In Spanien gibt es erstmals seit über 100 Jahren wieder eine totale Sonnenfinsternis. Unter anderem Mallorca liegt in der Totalitätszone.
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15: Nur eine ganz kleine Meldung von der A3 Nürnberg Richtung Passau. Zwischen Neumarkt und Neumarkt Ost gerade 1 Kilometer Stau. Deswegen dauert es hier 4 Minuten länger.
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15: Auf der A93 Regensburg Richtung Holledau auf der Höhe von Bad Abbach. Da steht in der Baustelle der Blitzeanhänger im Kreis Kelheim-Saal an der Donau Richtung Peter-Fecking. Beim Bushäuschen wird geblitzt. Und der letzte auf der A93 von Schwandorf nach Regensburg kurz vor der Ausfahrt Teuplitz von der Brücke runter.
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0: Stell dir vor, du gehst auf eine Party und zur Begrüßung gibt's erstmal 1000 Euro in bar. Einfach so. Genau das hat Drake in Toronto gemacht. Bei seiner Strong Woman Stronger Drinks Party hat er richtig einen rausgehauen. Mehr als 1 Million Dollar hat der Rapper an Frauen verschenkt. Einfach so. 10 Frauen bekamen jeweils 50.000 Dollar, 6 weitere sogar 100.000. Und als wäre das nicht schon wild genug, gab's obendrauf Luxustaschen und Autos. Eine Gewinnerin durfte mit einem neuen BMW nach Hause fahren, eine andere bekam eine Mercedes G-Klasse. Drake sagt, er will Frauen zusammenbringen, ihnen Kontakte ermöglichen und vielleicht sogar ein paar Leben verändern. Shakira mischt seit 20 Jahren im Popgeschäft mit und jetzt hat sie schon wieder den Sommerhit des Jahres, Die Die, zusammen mit Burna Boy geliefert. Aber im Netz reden gerade viele gar nicht über den Song, sondern über Shakira selbst. Denn die Frau ist mittlerweile 49 und sieht für viele immer noch aus wie Mitte 20. Manche fragen sich, wann sie eigentlich selbst so alt geworden sind, während Shakira offenbar die Zeit angehalten hat. Und ihr Geheimnis? Große Schönheits-OPs sind nicht bekannt. Vermutet werden eher gute Gene, viel Sport und eine gesunde Ernährung.
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9: Mittlerweile auf der A3 Nürnberg Richtung Passau zwischen Neumarkt und Velburg. 3 Kilometer Stau, aktuell dauert's hier 9 Minuten länger.
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9: Im Kreis Regensburg in Sinzing in der Bruckdorfer Straße wird bei der Apotheke geblitzt. Auf der A93 von Schwandorf nach Regensburg. Kurz vor der Ausfahrt Teuplitz von der Brücke runter steht einer. Auch auf der A93 Regensburg Richtung Holledau. Auf der Höhe von Bad Abbach steht in der Baustelle der Blitzeranhänger. Und im Kreis Kelheim in Saal an der Donau Richtung Peter-Fecking beim Bushäuschen.
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9: Entlang der Donau sind heute Temperaturen von bis zu 32 Grad drin. Dazu den ganzen Tag Sonne und wirklich strahlend blauer Himmel. Ist auch für morgen angesagt. Gerade der Nachmittag, da wird's ordentlich heiß bei bis zu 33 Grad. Am Freitag geht's nochmal ein Stück rauf. Bis zu 35 Grad sind drin. Dazu bleibt's so schön sonnig wie heute.
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0: Robin Schulz und Rita Ora. I'll be there. Immer voll die Hits für uns schon zur vollen Stunde.
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20: Ich bin Moritz Einsel. Rund 2,5 Wochen vor dem Start der neuen Saison in der Fußball-Bundesliga hat sich das Bundeskartellamt zur umstrittenen 50-plus-1-Regel geäußert. Und es hat keine kartellrechtlichen Bedenken gegen die Regel, die sicherstellen soll, dass Investoren keine Stimmenmehrheit an den Kapitalgesellschaften von Vereinen übernehmen. Fabian Schaffer berichtet.
21: Für einen Großteil der Fans ist es sicherlich eine gute Nachricht. Nun sind die 36 Clubs aus Bundesliga und zweiter Liga aufgerufen, ihre Hausaufgaben zu machen. Und das speziell mit Blick auf die bisherigen Ausnahmen Leverkusen und Wolfsburg, deren Profifußballgesellschaften sich mehrheitlich oder vollständig in den Händen der Bayer AG und der Volkswagen AG befinden. Auch die Sonderfälle RB Leipzig und Hannover müssen Kompromisse finden.
20: Sprit wird gerade wieder deutlich teurer. Aus Zahlen des ADAC geht hervor, dass ein Liter Diesel gestern im bundesweiten Schnitt 2,20 Euro gekostet hat, rund 4 Cent mehr als noch am Sonntag. E10 kostete rund 2,13 Euro. Der ADAC sagt, dass unter anderem die Dürre ein Preistreiber für die Spritpreise ist. In Bayern hat es im ersten Halbjahr so wenige Verkehrstote gegeben wie seit 7 Jahrzehnten nicht. Laut Innenministerium kamen von Januar bis Juni 205 Menschen ums Leben. Die Zahl der Verkehrsunfälle stieg dagegen im Vergleich zum Vorjahreszeitraum um 3,4% auf gut 192.000. Heute Abend können viele Menschen in Europa eine totale Sonnenfinsternis erleben. In Spanien wird ein Streifen von Oviedo im Norden bis nach Mallorca für knapp 2 Minuten verdunkelt. Im restlichen Europa lässt sich eine partielle Sonnenfinsternis beobachten. In Deutschland wird die Sonne im Maximum nach 20 Uhr zu bis zu 90% verdeckt sein. Zur Sonnenbeobachtung ist eine zertifizierte Schutzbrille unerlässlich, um Augenschäden zu vermeiden. In Salzburg wird heute Abend auf hohem Niveau Fußball gespielt. Champions-League-Sieger Paris Saint-Germain und Aston Villa, der Gewinner der Europa League, spielen um den UEFA Supercup. Das Finale wird vom somalischen Schiedsrichter Omar Artan geleitet, der bei der WM nicht in die USA einreisen durfte. Anstoß ist um 21 Uhr.
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19: Eine Meldung, die kommt von der A3 in Nürnberg Richtung Passau. Zwischen Metten und Hengersberg 3 Kilometer Stau. Hier dauert es aktuell 12 Minuten länger.
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19: Einige Blitze haben wir. Wir starten mal in Regensburg, Gumpelsheimer Straße, Tempo 30. Dann Regensburg-Hartinger Straße, ebenfalls Tempo 30. In Pendling in der Regensburger Straße bei Tempo 50 bei der Bushaltestelle. In Sinzing, Hochweg, Tempo 30 nähe der Bushaltestelle. Nochmal Sinzing in der Bruckdorfer Straße bei der Apotheke. A93 Regensburg Richtung Holledau, Höhe Bad Abbach. Steht in der Baustelle der Blitzeranhänger. A93 von Schwandorf nach Regensburg, kurz vor der Ausfahrt Teuplitz, da wird von der Brücke runtergeblitzt. Und Kreis Kelheim, Saal an der Donau Richtung Petterfecking beim Bushäuschen. So, wenn du auch noch was gesehen hast, dann melde Staus und Blitzer immer kostenlos unter 0800 0800 89 7.
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19: Aktuell haben wir in Regensburg am Goldenen Waller 26 und bei dir in Schwandorf 24 Grad. Dazu blauer Himmel, Sonne pur, kaum ein Wölkchen. Morgen und auch am Wochenende sieht's genauso aus. Die große Hitze ist dann vermutlich Anfang nächster Woche vorbei.
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19: Einen wunderschönen Mittwochmittag wünsche ich dir. Heute ist übrigens Internationaler Tag der Jugend. Das ist crazy. So, wir starten rein in die Mittagspause mit dem wohl bekanntesten DJs Osnabrücks. Aktuell ist er auf kleiner Tour, spielt heute in Barcelona, nächste Woche Samstag in New York und am 5. September auf Ibiza im Pascha, falls jemand irgendwie noch ganz spontan will oder so. Wir hören ihn aber jetzt schon, Robin Schulz, zusammen mit Rita Ora und I'll Be There.

und Hack Yourself geht's durch den Mittwochmittag. Du hörst Gong FM. Komplett nackt, nur oben ohne oder vielleicht auch in einem Schlafi, wie du bei den Temperaturen am besten schläfst. Wir schauen mal in eure Schlafzimmer. Das hören wir uns gleich mal an. Direkt nach richtig guter Musik ist es Neues dabei von Moskenna mit Rhythm Unknown. Kato und John, Turn the Lights Off, Martin Garrix, Ed Sheeran, Repeat It. Und jetzt, du hörst es schon, oh, Megatrack aus dem Jahr 2011. Chris Brown und Yeah. Nicht nur einmal, sondern 3 times jetzt auf Gong FM.

0: Ganz neu auf der Gong FM Playlist. Moskenner ist das und Rhythm Unknown. So, wir schauen jetzt mal in die Schlafzimmer unserer Hörer, auch in Mainz. Wie schläfst du nachts aktuell, wenn es jetzt so heiß ist? Splitterfasernackt? In Unterwäsche, mit oder ohne Decke? Und was sind deine Tipps zum Abkühlen, sag mal?
1: Den hätte ich gern gewusst, weil ich selber jetzt viel geschwitzt habe.
2: Kalte Wadenwickel.
3: Vorher eine Abkühlung im Pool, am besten nachts, nach 12.
4: Kaltes Bier.
5: Kalte Dusche.
6: Fenster aufmachen, durchziehen lassen, Ventilator aufstellen.
7: Also am liebsten schlafe ich eigentlich draußen.
0: Ich nicht, aber zum Beispiel komplett nackt mag ich zum Beispiel auch gar nicht. Ich muss trotzdem so die Bettdecke immer irgendwo irgendwie am Bein spüren, so zu wissen, dass sie da ist, dass ich die nachts sonst im Zweifel drüber ziehen kann. Auch wenn sie eben nur da irgendwo so ein bisschen liegt. Und mein Tipp habe ich jetzt für mich in den heißen Tagen entdeckt. Top oder T-Shirt vorm Schlafen einfach so ein bisschen nass machen. Das ist schon mega. Wie schläfst du aktuell am besten? Gib uns doch mal einen kleinen Einblick. Oder was ist dein ultimativer Tipp zum Abkühlen? Schreib's mir aufs Gong FM Handy an die 0160 89 70 99. 87.

0: 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Gleich neue Musik von Harrison, All the Things She Said. Vorher gucken wir auf die Straßen. Wir haben nämlich einige Blitzer für dich.
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7: Kurz vor halb eins eine Meldung von der A3 Nürnberg Richtung Passau zwischen Metten und Hengersberg. 3 Kilometer Stau. Hier dauert es aktuell 11 Minuten länger.
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7: Geblitzt wird in Regensburg in der Gumpelsheimer Straße bei Tempo 30. Nochmal Regensburg Hartinger Straße, ebenfalls Tempo 30. In Pendling in der Regensburger Straße bei Tempo 50, Höhe Bushaltestelle. In Sinzing Hochweg, Tempo 30 in der Nähe der Bushaltestelle. Nochmal Sinzing in der Bruckdorfer Straße bei der Apotheke. Auf der A93 Regensburg Richtung Holledau, da steht Höhe Bad Abbach der Blitzeranhänger in der Baustelle. A93 von Schwandorf nach Regensburg, kurz vor der Ausfahrt Teuplitz von der Brücke runter. Und im Kreis Kelheim, Saal an der Donau Richtung Peter Fecking beim Bushäuschen. Wenn du sonst was entdeckt hast, Stau oder Blitzer, freue ich mich über eine WhatsApp an die 0160 89 70
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7: In Regensburg am Funkhaus aktuell 27 und bei dir in Schierling 25 Grad. Dazu blauer Himmel, Sonne pur, kaum ein Wölkchen. Morgen und auch am Wochenende sieht es genauso aus. Die große Hitze ist dann vermutlich Anfang nächster Woche vorbei.
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7: Ich bin jetzt gerade kürzlich ins Jogging-Game eingestiegen. So 2 Kilometer schaffe ich, Tendenz steigt. Und ich habe jetzt ein Ziel. Ich will beim Techno-Run mitlaufen. Ich stelle mir das wirklich so geil vor. Gute Musik, viele Menschen. Ich mag so Gruppendynamiken. Heute findet der nächste Techno-Run statt. Wann, wie, wo? Alles, was du wissen musst, checken wir gleich. Direkt nach Michael Schulte, Malik Harris und jetzt Harrison. Und All the Things She Said hier auf Regensburg Hitradio.

0: 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Gleich 20 vor 1. Der Techno Run ist zurück mit neuem Bike, fetten Beats und jeder Menge Energie. Gemeinsam laufen, feiern und einfach Spaß haben. Aber was genau ist denn eigentlich der Techno Run? Gina vom Running Club Regensburg, erklär mal.
1: Wir kooperieren da mit Velune zusammen. Das ist ein DJ-Kollektiv. Da sind verschiedene DJs dabei, die sich da immer abwechseln. Und dann wird wirklich so das Mischpult auf dem Lastenrad aufgebaut und mit zwei großen Boxen vorangefahren. Und dann gibt es sehr viel coole Beats auf die Ohren. Da ist immer richtig gute Stimmung, bekommen wir auch immer sehr viel positives Feedback.
0: Das hört sich mega an. Und die Pace, die ist für alle machbar, egal ob du regelmäßig läufst oder einfach Bock auf Bewegung mit Musik hast. Stell mir das aber irgendwie auch anstrengend vor. Ist das trotzdem auch was für die etwas Ungeübteren?
1: Es kamen auch schon Leute, die eben vielleicht jetzt nicht so direkt aus dem Laufsport kommen, die sich vielleicht vorher nicht zugetraut haben, so eine lange Strecke mit uns zu laufen. Aber das ist so leicht, ging mitzulaufen, weil einem die Musik halt nochmal die Stimmung dazu gibt und dann auch das Laufen vorantreibt und ja, man dann auch über sich hinaus wächst.
0: Ja, das glaube ich auch total. Rund 7 bis 10 Kilometer stehen auf dem Programm. Du kannst aber auch früher aussteigen. Um 19 Uhr geht's heute am Bismarckplatz los. Also Sneaker an, Kopfhörer zu Hause lassen. Der DJ, der fährt ja schließlich direkt mit. Anmeldung geht über Strava oder du kommst einfach ganz spontan vorbei. Geht alles richtig. Good Feeling. Und genau das hören wir jetzt auch hier auf Gong FM. Flo Rida und Good Feeling. Schönen Mittwoch.

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0: heute jetzt bei uns schon zur vollen Stunde.
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14: Ich bin Moritz Einzel. Die Bundesregierung hat eine weitreichende Reform der Nachrichtendienste beschlossen. Das Kabinett billigte eine Vorlage von Innenminister Dobrindt. Verfassungsschutz und Bundesnachrichtendienst sollen künftig in bestimmten Fällen gegen Angreifer aktiv werden können, statt sie nur zu beobachten. Der Bundestag muss noch zustimmen. Das Kabinett hat noch weitere Gesetzentwürfe auf den Weg gebracht. In mehreren Schritten sollen BAföG-Empfänger mehr Geld bekommen. Zuerst soll zum nächsten Sommersemester die Wohnkostenpauschale um 60 € auf dann 440 € pro Monat steigen. Kinder könnten künftig Geld vom Staat bekommen, um Vermögen fürs Alter aufzubauen. Der Bund will für 6- bis 18-Jährige monatlich 10 € in ein Depot einzahlen. Verkehrsminister Bilger wirbt angesichts des Niedrigwassers in Flüssen auch für einen weiteren Ausbau von Wasserstraßen. Bei NTV sagte der CDU-Politiker:
15: Auch in der Vergangenheit gab es oft Niedrigwassersituationen, aber dass es so früh und so massiv kommt, ist schon ungewöhnlich, sicherlich auch infolge des Klimawandels. Aber wir können damit umgehen. Das nennt man dann Klimaanpassung und dazu gehört für mich dann auch an einigen Stellen ein Ausbau der Wasserstraße. Aber auf den ökologischen Ausgleich werden wir sehr achten.
14: Er werbe um Unterstützung für die Wasserstraße als den umweltfreundlichsten Verkehrsträger, den wir haben, so Bilger. Auf einer Achterbahn sind beim Gäubodenvolksfest in Straubing 6 Menschen leicht verletzt worden. Ein Wagen sei auf einen anderen Wagen aufgefahren, teilte die Polizei mit. An dem hinteren Wagen habe die Bremse nicht funktioniert. Die Achterbahn wurde jetzt erstmal geschlossen. Verletzt wurden 5 Fahrgäste im Alter von 9 bis 50 Jahren und ein Mitarbeiter. Wer erinnert sich noch an die totale Sonnenfinsternis vom 11. August 1999? Heute ist wieder eine totale Finsternis in Europa. Allerdings ist sie bei uns in Deutschland nur tief partiell. Die Totalität lässt sich in Teilen Spaniens genießen. In Deutschland wird der Mond die Sonne kurz vor Sonnenuntergang zu rund 90% verdecken.
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0: Einmal Achtung auf der B16 Ingolstadt Richtung Roding. Zwischen Regensburg und Haselbach Gefahr durch Gegenstände auf der Straße. Und A3 Nürnberg Richtung Passau. Zwischen Metten und Hengersberg 4 Kilometer Stau. Hier dauert es aktuell 17 Minuten länger.
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0: Geblitzt wird in Regensburg in der Gumpelsheimer Straße bei Tempo 30. Dann nochmal Regensburg-Hartinger Straße Tempo 30. In Pendling in der Regensburger Straße Tempo 50 bei der Bushaltestelle Stelle. In Sinzing, Hochweg, Tempo 30, Nähe der Bushaltestelle. Nochmal Sinzing, Bruckdorfer Straße, bei der Apotheke. Auf der A93, Regensburg Richtung Holledau in Höhe Bad Abbach, da steht in der Baustelle der Blitzeranhänger. A93 von Schwandorf nach Regensburg, kurz vor der Ausfahrt Teuplitz von der Brücke runter. In Lappersdorf in der Herrenbergstraße bei Tempo 30 und in Saal an der Donau in der Haunersdorfer Straße bei Tempo 50. Wenn du jetzt auch noch was gesehen hast, dann melde dich aus dem Blitzer immer kostenlos unter 0800 0800 89 7.
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0: Aktuell haben wir in Regensburg Konrad-Siedlung 27 und bei dir in Wackersdorf 26 Grad. Dazu blauer Himmel, Sonne pur, kaum ein Wölkchen, maximal 29 Grad sind drin. Morgen ähnlich und auch am Wochenende genauso. Die große Hitze ist dann vermutlich Anfang nächster Woche vorbei.
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0: The Weeknd hat letztes Jahr noch überlegt, in Rente zu gehen und seine Musikkarriere an den Nagel zu hängen. Wie alt ist der? Mitte 30 vielleicht? Naja, bei einem Konzert in Stockholm hat er jetzt aber gesagt, er bleibt, Gott sei Dank. Er habe das zur Ruhe setzen ausprobiert und gemerkt, nee, ist noch nichts für ihn. Er liebe die Musik und auch die Fans viel zu sehr. Gut für uns. Wir hören ihn jetzt zum Start in den Mittwochmittag. The Weeknd.

Mit Ligit geht's durch den Mittwochmittag. 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Das ist mal eine gute Nachricht. Der DFB führt pünktlich zu Klopps Heimdebüt wieder Stehplatztickets bei Länderspielen ein. 25 Jahre lang gab es nämlich nur Sitzplätze. Die regulären Stehplatztickets für die kommenden Spiele der Nationalmannschaft kosten 18 Euro. Ja, nicht schlecht. Damit kostet der Eintritt weniger als zwei Bier und eine Stadionwurst.

0: Glitzer und New Religion. Du hörst Gong FM am Mittwochmittag. Der Sommer dreht diese Woche ja nochmal richtig auf. Heute bis 29, am Wochenende dann sogar nochmal über 30 Grad. Die Hitze steht gefühlt auch zu Hause. Wir wohnen zum Beispiel im vierten Stock, ganz oben. Das ist schon stickig, so über im Laufe des Tages. Morgens nach dem Aufstehen, klar, wird direkt gelüftet, dann alles zu. Mehr weiß ich aber jetzt nicht. Aber vielleicht du, was sind denn deine Hitze-Geheimtipps für zu Hause?
1: Wenn es einem einfach gerade viel zu heiß ist, kann man sich auch einfach mal schnell kalt abduschen oder sich ein Eis gönnen.
2: Ventilator und immer Jalousie runter und Fenster gekippt halten nur tagsüber, damit es irgendwie ein bisschen durchzieht.
1: Solche Sprühflaschen, mit denen man sich immer mit Wasser einsprühen kann, das kühlt auch auf jeden Fall ab.
3: Wenn man also in der heißen Zeit beschattet und dann in der kühlen Zeit mal durchlüftet.
4: Ich hänge immer nasse Tücher aus auf dem Wäscheständer und durch die Verdunstung wird das ein bisschen runtergekühlt. Das geht schon.
0: Gute Tipps dabei. Wenn auch du noch den ultimativen Tipp hast, lass es uns alle wissen. 0160 89 70 89 7. Einfach eine WhatsApp hier ans Gong FM Studio Handy. Gleich Neues von Ariana Grande. Vorher Avril Lavigne und Complicated.

0: Song. Philip George, Wish You Were Mine, hier auf Gong FM.
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0: Eine Meldung von der A3 Nürnberg Richtung Passau zwischen Metten und Hengersberg. 5 Kilometer Stau. Hier dauert es aktuell 18 Minuten länger.
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0: Geblitzt wird in Regensburg in der Gumpelsheimer Straße bei Tempo 30. Nochmal Regensburg, Hartinger Straße, Tempo 30. In Sinzing in der Bruckdorfer Straße bei der Apotheke. Auf der A93 Regensburg Richtung Holledau, Höhe Bad Abbach, steht in der Baustelle der Blitzeranhänger. A93 von Schwandorf nach Regensburg, kurz vor der Ausfahrt Teublitz von der Brücke runter. In Wenzenbach im Kapellenweg Richtung Friedhof in der 30er-Zone. Lappersdorf, Herrenbergstraße, Tempo 30 und in Saal an der Donau, Haunersdorfer Straße bei Tempo 50. Wenn du sonst noch was gesehen hast, Stau oder Blitzer, lass es mich wissen per WhatsApp an die 0160 89 70 89 7.
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0: Aktuell in Regensburg am Petersweg Parkhaus 30 und bei dir in Kelheim 29 Grad. Damit sind die Höchstwerte heute erreicht. Dazu gibt's blauen Himmel, Sonne pur, kaum ein Wölkchen. Morgen und auch am Wochenende genauso. Die große Hitze ist dann vermutlich Anfang nächster Woche vorbei.
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0: Heute Abend erwartet unserem Himmel ja ein ganz besonderes Spektakel, eine partielle Sonnenfinsternis. Wo du die hier in der Region am besten sehen kannst und was du auf keinen Fall tun solltest, auch nicht mit dem Handy, das checken wir hier gleich. Direkt nach Alex Warren, Rita Ora und jetzt BTS und Swim auf Regensburgs Hitradio. Schönen Mittwoch.

0: Warren hier auf Gong FM am Mittwoch Mittag, 20 vor 2 haben wir gleich. Heute lohnt sich ein Blick Richtung Himmel. Es gibt eine partielle Sonnenfinsternis. Das heißt, der Mond schiebt sich vor die Sonne und gegen 2015 sind rund 88% der Sonne verdeckt. Heißt, am Himmel bleibt nur so eine schmale Sonnensichel übrig. Besonders cool wird's mit freiem Blick Richtung Westen. Am besten irgendwo, wo keine Häuser oder Bäume im Weg sind. Und wer in Regensburg unterwegs ist, die Sternwarte öffnet extra für die Sonnenfinsternis. Jürgen Kämmerer von der Sternwarte. Wenn ich mir dann heute einen Ort suchen sollte zum Gucken, worauf muss ich achten und wo sollte ich hin?
1: Auf jeden Fall eine Höhe. Ich empfehle Trimmelhauser Höhe, aber auch unsere Brücken in Regensburg. Alle Brücken führen ja über die Donau, die über die Donau drüber führen. Zwar haben die, weil die Donau in dem Fall ja eben West-Ost-Richtung läuft, kann man auf der Brücke ganz prima nach Westen schauen und meistens ist es da auch frei.
0: Mhm. Diese ganzen Brillen, die sind ja restlos ausverkauft. Vom selber bauen rät Jürgen Kämmerer auch dringend ab. Was ist denn, wenn ich meine Sonnenbrille nehme?
1: Um Gottes Willen, keine gute Idee. Wirklich keine gute Idee. Die können das UV-Licht zwar abfiltern, aber eben nicht das Infrarotlicht, das dann auch noch durchkommt. Und das ist dann einfach viel zu stark. Man gut, wir sind zwar beim Sonnenuntergang, aber trotzdem, die Sonne ist da auch noch so hell, dass sie das Auge schädigen könnte.
0: Okay, also direkt reingucken ist auch ein No-Go ohne richtige Brille. Aber ich könnte ja zum Beispiel auch durch meine Handykamera gucken, oder?
1: Wenn man durch die Handykamera schaut, ja. Aber ob das der Sensor verträgt eine Zeit lang, ich kann mir es nicht vorstellen. Also ich habe da auch schon ziemlich üble Sachen gehört. Selber durchschauen kann man schon, aber ich würde es dem Sensor nicht antun.
0: Okay, vielen Dank Jürgen Kämmerer von der Sternwarte Regensburg. Ab 18:30 sind dort die Tore für Besucher geöffnet und eine Brille gibt's auch vor Ort für 3,50 Euro, solange der Vorrat reicht. Im Regensburger Raum beginnt die Sonnenfinsternis gegen 19.21 Uhr und erreicht ihren Höhepunkt gegen 20.14 Uhr. Die nächste totale Sonnenfinsternis in Deutschland ist übrigens erst im September 2081. Habe ich mir direkt im Kalender markiert. Steht jetzt gleich hinter meinem nächsten Termin beim Facharzt.
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Chris und Jazzy mit Satisfy hier auf Gong FM. Gleich freuen wir uns auf Tiesto und The Business. Und um Punkt 14 Uhr Nico Santos und All Time High. Immer voll die Hits bei uns schon zur vollen Stunde.

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8: Ich bin Moritz Einzel. Die Bundesregierung hat eine weitreichende Reform der Nachrichtendienste beschlossen. Das Kabinett billigte eine Vorlage von Innenminister Dobrindt. Verfassungsschutz und Bundesnachrichtendienst sollen künftig in bestimmten Fällen gegen Angreifer aktiv werden können, statt sie nur zu beobachten. Der Bundestag muss noch zustimmen. Das Kabinett hat noch weitere Gesetzentwürfe auf den Weg gebracht. In mehreren Schritten sollen BAföG-Empfänger mehr Geld bekommen. Zuerst soll zum nächsten Sommersemester die Wohnkostenpauschale um 60 Euro auf dann 440 Euro pro Monat steigen. Kinder könnten künftig Geld vom Staat bekommen, um Vermögen fürs Alter aufzubauen. Der Bund will für 6- bis 18-Jährige monatlich 10 Euro in ein Depot einzahlen. Verkehrsminister Bilger wirbt angesichts des Niedrigwassers in Flüssen auch für einen weiteren Ausbau von Wasserstraßen. Bei NTV sagte der CDU-Politiker:
9: Auch in der Vergangenheit gab es oft Niedrigwassersituationen, aber dass es so früh und so massiv kommt, ist schon ungewöhnlich, sicherlich auch infolge des Klimawandels. Aber wir können damit umgehen. Das nennt man dann Klimaanpassung. Und dazu gehört für mich dann auch an einigen Stellen ein Ausbau der Wasserstraße. Aber auf den ökologischen Ausgleich werden wir sehr achten.
8: Er werbe um Unterstützung für die Wasserstraße als den umweltfreundlichsten Verkehrsträger, den wir haben, so Bilger. Auf einer Achterbahn sind beim Gäuboden-Volksfest in Straubing 6 Menschen leicht verletzt worden. Ein Wagen sei auf einen anderen Wagen aufgefahren, teilte die Polizei mit. An dem hinteren Wagen habe die Bremse nicht funktioniert. Die Achterbahn wurde jetzt erstmal geschlossen. Verletzt wurden 5 Fahrgäste im Alter von 9 bis 50 Jahren und ein Mitarbeiter. Wer erinnert sich noch an die totale Sonnenfinsternis vom 11. August 1999? Heute ist wieder eine totale Finsternis in Europa. Allerdings ist sie bei uns in Deutschland nur tief partiell. Die Totalität lässt sich in Teilen Spaniens genießen. In Deutschland wird der Mond die Sonne kurz vor Sonnenuntergang zu rund 90% verdecken.
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10: Eine Meldung von der A3 in Nürnberg Richtung Passau zwischen Metten und Hengersberg. 4 Kilometer Stau. Hier brauchst du aktuell 17 Minuten länger.
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10: Geblitzt wird in Regensburg Gumpelsheimer Straße Tempo 30. Dann in Regensburg Hartinger Straße Tempo 30 nach der Unterführung. A93 Regensburg Richtung Holledau. Höhe Bad Abbach steht in der Baustelle der Blitzeranhänger. In Wenzenbach im Kapellenweg Richtung Friedhof 30er-Zone. In Lappersdorf Herrenbergstraße Tempo 30 und in Saal an der Donau in der Haunersdorfer Straße bei Tempo 50. Wenn du auch noch was gesehen hast, dann melde Staus und Blitzer gerne immer kostenlos unter 0800 0800 89 7.
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10: Aktuell in Regensburg am Grieserspitz 30 und bei dir in Zeitlahn ebenfalls 30 Grad. Sind die Höchstwerte heute. Dazu blauer Himmel, Sonne pur, kaum ein Wölkchen. Morgen und am Wochenende sieht's genauso aus.
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10: Das ja nett. Die neue Bahnchefin Evelyn Kaller hat ein Herz für Kinder. In den ersten ICE-Zügen gibt's ab sofort den DB Junior Express für alleinreisende Kinder von 6 bis 14 Jahren. Die Kids, die werden da während der Fahrt pädagogisch betreut und am Zielbahnhof an die Abholperson übergeben. Vorausgesetzt natürlich, die Kinder sind wegen der üblichen Verspätung bis dahin nicht ohnehin schon volljährig.

Der offizielle Sommertrack des Jahres 26. Shakira und Burner Boy mit Die Die hier auf Gong FM. Samstag vormittags ist mein fester Termin. Da mache ich unseren Wocheneinkauf. Ein unbedingt schönes Erlebnis ist das nicht. Ich habe meine Einkaufsliste, die ich so schreibe, wie der Weg im Supermarkt ist. Dann husche ich da durch, habe am Ende 1000 Tüten, Wasser und eigentlich gar keine Zeit, weil Mama von 2 Kindern, du weißt schon, wie das ist. Was ich aber mag, und da hat man irgendwie automatisch mehr Zeit, ist ein Wochenmarkt mit regionalen Produkten wie Obst und Gemüse, dann vielleicht zwischendurch mal was trinken. Das mache ich persönlich viel zu selten. Deswegen der Reminder in unserem Gong FM 5-Euro-Sommer an uns alle, einfach mal einen Wochenmarkt in deiner Nähe besuchen und dir einfach ein paar frische Zutaten für deinen Salat oder deinen Obstteller holen. Die Atmosphäre da ist irgendwie immer total entspannt, nicht so wie im Supermarkt. Am Freitag gibt es zum Beispiel von 9 bis 13 Uhr den Bauern- und Wochenmarkt in Schwandorf oder auch am Freitag ab 14 Uhr der Donaumarkt vom Haus der Bayerischen Geschichte mit Bio-Lebensmitteln und Streetfood. Kannst du direkt auch Mittag- oder Abendessen mitmachen. Noch mehr Inspo für den August, was du unter 5 Euro machen kannst, gibt's dann morgen. Das ist nämlich dein täglicher Gong FM 5-Euro-Sommer. Und jetzt hören wir ganz, ganz neue Musik hier auf unserer Playlist. Cat's Eye ist das mit Animal auf Regensburgs Hitradio.

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12: Hallo, aktuell alles ruhig. Gute Fahrt.
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12: Haben wir in Lappersdorf in der Herrenbergstraße, da ist 30 erlaubt. Im Landkreis Regensburg in Wenzenbach beim Friedhof, da ist auch Tempo 30 angesagt. Außerdem Saarlander Donau in Haunersdorfer Straße, da ist 50 erlaubt. Und der Blitzeranhänger steht oder liegt immer noch auf der A93 Regensburg Richtung Holledauhöhe Bad Abach. Da steht er in der Baustelle. Melde Staus und Blitzer gerne auch per WhatsApp unter 0160 89 70 89
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12: Blauer Himmel, Sonnenschein, perfektes Wetter für die Sonnenfinsternis heute Abend. Ansonsten bleibt es wirklich wolkenfrei heute, auch morgen dann ganz dicht. Klarer Himmel mit viel Sonne bei Höchstwerten um die 31, Freitag sogar 33 Grad.
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0: der Region.
1: Laue Sommernächte heißen Kino unter freiem Himmel. Im Cinema Paradiso, direkt an der Donau am Grieser Steg, läuft heute Little Miss Sunshine, eine US-amerikanische satirische Tragikomödie. Einlass ist ab 19 Uhr, Filmstart bei völliger Dunkelheit gegen 21 Uhr. Und bei der 44. Stummfilmwoche im Thun-Dittmar-Palais läuft das Meisterwerk Faust mit sensationeller Live-Piano-Begleitung vor Ort. Im Open-Air-Kino in der Armin-Wolf-Arena sowie im Sommernachtskino im Schwandorfer Stadtpark läuft jeweils Steckerlfisch-Fiasko. Beide Termine sind aber leider schon ausverkauft. Morgen geht es am Pflegerspitz wieder rund. Das Kelheimer Volksfest 26 startet. 5 Tage lang Ausnahmezustand direkt an der Donau mit süffigem Festbier, Steckerlfisch und gebrannten Mandeln. Offizieller Startschuss ist morgen um 17 Uhr mit dem traditionellen Einzug der Vereine und dem anschließenden Bieranstich. Ein absoluter Geheimtipp für Sonntag. Da findet ab 11.30 Uhr im Zelt das große Wattturnier statt. Und das Beste, du kannst das Auto getrost stehen lassen. Die Stadt Kelheim hat extra wieder die Volksfestbusse organisiert, die dich sicher hin und wieder heimbringen.
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18: Ich bin Moritz Einzel. Die Bundesregierung hat die sogenannte Frühstartrente auf den Weg gebracht. Finanzminister Klingbeil sprach von einem guten Tag für die Zukunft der Rente und für die Kinder in unserem Land.
19: Es ist jetzt so, dass künftig jedes Kind ab Geburt im Jahr 2020 pro Monat 10 Euro bekommen wird, dann bis zum 18. Lebensjahr. Das ist das, was wir jetzt einführen, also rückwirkend zum 1. Januar 2026.
18: Die Regierung wolle, dass alle besser und früher für das Alter vorsorgen können. Bisher hänge das viel zu oft vom Elternhaus ab, so Klingbeil. Kein Wein, Bier oder Sekt mehr für 14- und 15-Jährige. Das Bundeskabinett will das sogenannte begleitete Trinken unter Aufsicht der Eltern in Deutschland verbieten und hat einem entsprechenden Vorschlag von Familienministerin Prien zugestimmt. Jugendliche sollen so besser vor gesundheitlichen Gefahren durch den Alkohol geschützt werden. Jetzt muss der Bundestag darüber beraten. Dass die niedrigen Flusspegel die Binnenschifffahrt beeinträchtigen, beschäftigt weiter die Politik. Bundesumweltminister Schneider von der SPD hat sich jetzt gegen eine Vertiefung von Flüssen ausgesprochen.
20: Eine reine Vertiefung von Flüssen kann keine Antwort sein, sondern es braucht einen stärkeren Umbau unserer Flüsse oder der Rückbau weg von Kanälen hin zu natürlichen Flüssen mit mäandernden Flussarmen, mit Flussauenlandschaften.
18: Verkehrsminister Bilger von der CDU plädiert dagegen für einen weiteren Ausbau der Wasserstraßen. Kräftig steigende Energiepreise nach dem Auslaufen des Tankrabatts haben die Inflation angetrieben. Wie das Statistische Bundesamt mitteilte, mussten Menschen für Waren und Dienstleistungen im Juli 2,8% mehr zahlen als im Vorjahresmonat. Im Juni hatte die Inflationsrate mit 2,3% noch deutlich niedriger gelegen. Europa bereitet sich auf die Sonnenfinsternis heute Abend vor. Der Kernschatten des Mondes zieht über Landstriche in Spanien, unter anderem auf Mallorca wird die Totalität zu beobachten sein. In Deutschland werden kurz vor Sonnenuntergang rund 90% der Sonne verdeckt sein. Die nächste totale Finsternis hierzulande ist am 3. September 2081.
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21: Aktuell alles ruhig soweit. Gute Fahrt dir.
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21: Jawohl, haben wir im Landkreis Regensburg in Menzenbach beim Friedhof. Da ist 30 erlaubt. Und der Klassiker mittlerweile hier bei uns auf der A93 Regensburg Richtung Holledau, Höhe Bad Abbach, steht immer noch der Blitzeranhänger in der Baustelle. Melde Stausen Blitzer. Gerne auch per WhatsApp unter 0160 987 0987.
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21: 32 Grad haben wir es aktuell am Krieserspitz und 30 Grad sind es in Brennberg im Landkreis Regensburg. Es bleibt in den nächsten Stunden weiterhin so heiß, also Badebesuche am See oder im West- oder RT-Bad sind absolut drin oder im Schwandorfer Freibad, wie auch immer, was dein Lieblings-Planschvergnügen-Becken ist. Ansonsten auch morgen, nachdem es in der Nacht heute runter auf 21 geht, auch wieder Temperaturen um die 32 Grad, Freitag 33, Samstag 34.
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21: Es ist ein Jahrhundertsommer und ich hätte es niemals gedacht, dass man einfach auch froh ist, im klimatisierten Büro zu sitzen. Oder vielleicht geht es dir gerade genauso. Dann lass es uns gut gehen hier im Büro.

Gong FM um 15.08 Uhr. In 4 Stunden geht's so langsam los mit der Sonnenfinsternis über Regensburg. Wo gibt's denn noch Brillen? Gibt's überhaupt noch Brillen? Wir beschäftigen uns gleich mit dem Thema. Zuvor gibt's noch ein bisschen Musik, unter anderem jetzt mit Usher und Moore hier auf Regensburgs Hitradio. 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

Gong FM mit Sophie and the Giants. Shut up and dance. Heute die große Sonnenfinsternis. Auch in Regensburg gut zu sehen, weil Wetter genial, blauer Himmel, Sonnenschein, keine Wolken am Start. Aber wichtig ist natürlich, dass du deine Augen schützt. Und das ist jetzt nicht so ein Dahergerede. Du könntest wirklich im schlimmsten Fall erblinden. Das ist nicht gut für die Augen. Deswegen ist die große Frage, wo bekommt man denn jetzt noch kurzfristig Sonnenfinsternisbrillen her? Die ein oder anderen Optiker haben tatsächlich noch welche, aber die meisten sind tatsächlich schon sold out. Also am besten davor bei deinem Optiker anrufen, nicht, dass du den Weg umsonst machst. Und ich habe mir überlegt, hey, wenn uns irgendwelche Optiker gerade hören oder jemand weiß, wo gibt es denn noch Brillen ausreichend, dann schick uns gerne eine WhatsApp. Wir geben die Info natürlich weiter, weil bei uns wird natürlich auch ständig nachgefragt. 0160 89 70 89 7. Wenn du weißt, wo es noch welche gibt, dann mit vermitteln wir da ganz gerne. Überhaupt kein Problem. 0160 89 70 89 7. Teddy Swims gibt's jetzt für dich, Mr. Know It All, hier an einem Mittwochnachmittag auf Regensburg Z Radio Gong FM.

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1: In knapp 3 Wochen, am 28. August, beginnt endlich wieder die Regensburger Herbstduld. Die Maßbier und das halbe Händel werden nicht teurer. Sie kosten wie bei der Maiduld etwas über 13 Euro. Besondere Fahrgeschäfte sind heuer das Riesenrad, eine Geisterbahn aus Holland und eine 45 Meter hohe Schaukel. Und natürlich fährt auch wieder der kostenlose Duldbus.
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3: A3, Passau Richtung Nürnberg, zwischen Hengersberg und Kreuz Deggendorf. Ein Unfall, der Standstreifen ist blockiert, die Polizei regelt da den Verkehr. A93, Regensburg Richtung Holledau, Höhe Bad Abbach, steht immer noch der Blitzanhänger an der Baustelle. Der wird wohl auch noch ein bisschen länger dastehen, das lohnt sich wohl aktuell.
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3: Genau, haben wir gerade durchgesagt, weiter.
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3: Aktuell haben wir es in Regensburg. Am Jahnstadion 33 Grad, in Pettendorf 32 Grad. Es bleibt in den nächsten Stunden weiterhin richtig heiß. Blauer Himmel, Sonnenschein und keine Wolken. Und die bleiben auch weg von Regensburg. Also zur Sonnenfinsternis haben wir dann perfekten Blick. Wichtig ist, Richtung Westen gucken. Und der Horizont sollte frei sein. Bester Tipp, in der Altstadt auf die Brücken stellen.
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3: Und den VIPs, um die kümmern wir uns sofort. Davor aber noch Musik von Leonie, Robin Schulz, und den Anfang macht jetzt Summer.

0: Alpinius. Stell dir vor, ihr geht auf eine Party und zur Begrüßung gibt's erstmal 1000 Euro in bar. Einfach so. Genau das hat Drake in Toronto gemacht. Bei seinem Party Strong Woman, Stronger Drinks hat er richtig einen rausgehauen. Mehr als $1 Million hat der Rapper an Frauen verschenkt. 10 Frauen bekamen jeweils $50.000, 6 weitere sogar $100.000. Und als wäre das schon nicht wild genug, gibt's obendrauf noch Luxustaschen und Autos. Eine Gewinnerin durfte sogar mit einem neuen BMW nach Hause fahren. Die andere bekam eine Mercedes G-Klasse geschenkt. Drake sagt, er will Frauen zusammenbringen, ihre Kontakte ermöglichen und vielleicht sogar ein paar Leben verändern. Crazy. Shakira mischt seit 20 Jahren im Popgeschäft mit und jetzt hat sie schon wieder den Sommerhit des Jahres, Die Die, zusammen mit Burna Boy geliefert. Aber im Netz reden gerade gar nicht so viele über den Song, sondern über Shakira selbst, denn die Frau ist mittlerweile 49 Jahre und sieht für viele immer noch aus wie Mitte 20. Manche fragen sie, wann sie eigentlich selbst so alt geworden sind, während Shakira offenbar die Zeit angehalten hat. Und ihr Geheimnis? Große Schönheit-OPs sind nicht bekannt. Vermutet werden eher gute Gene, viel Sport und eine gesunde Ernährung. Genau das ist auch mein Tipp.
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Gong FM hier um 15.48 Uhr. Kommen wir jetzt zu einer wunderschönen Nummer von Crow und Guide. Die ersten Worte in diesem Song, die passen perfekt zum aktuellen Wetter. 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

0: FM am Mittwochnachmittag gleich. B.O.B. und Airplanes. Außerdem Topic mit Sorry Papi und Olivia Rodrigo gibt's um Punkt 16 Uhr.
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12: Ich bin Moritz Einzel.
13: Wir starten eine neue Zeitrechnung für die Nachrichtendienste. Wir entwickeln unsere Nachrichtendienste hin zu echten Geheimdiensten.
12: Bundesinnenminister Dobrindt heute bei der Vorstellung einer Reform, die dem Verfassungsschutz und dem Bundesnachrichtendienst deutlich mehr Befugnisse geben soll. Das Kabinett hat beschlossen, dass die Dienste künftig in bestimmten Fällen aktiv gegen Spionage oder Sabotage vorgehen können, statt nur zu beobachten. Der Bundestag muss der Reform noch zustimmen. BAföG-Empfänger sollen ab April des kommenden Jahres mehr Geld bekommen. Auch das hat das Kabinett beschlossen. Forschungsministerin Bär im Weltinterview.
14: Zunächst mal steigt ja jetzt die Wohnkostenpauschale schon mal um über 16% an. Das ist wirklich ein ganz gewaltiger Schritt. Und das sind Zeiten von wirklich knappen Kassen. Und die Frage ist natürlich immer auch, in welcher Stadt man studiert, wo man studiert. Und deswegen ist es jetzt erstmal ein riesengroßer Erfolg, dass wir das heute im Kabinett so haben beschließen können.
12: Die BAföG-Reform kommt mit Verspätung, weil sich die Koalition lange nicht auf die Finanzierung einigen konnte. Bayerische Ministerpräsidenten sollen künftig nur noch 10 Jahre im Amt sein dürfen. Dafür setzt sich ja die ÖDP ein. Ein mögliches Volksbegehren sei auf einem guten Weg. Man habe schon knapp die Hälfte der dafür erforderlichen 25.000 Unterschriften gesammelt, teilte die Partei mit. Die CSU-geführte Staatsregierung lehnt eine Amtszeitbegrenzung ab. Allerdings hatte Ministerpräsident Söder das 2018 selbst noch vorgeschlagen. In der EU soll der Verpackungsmüll weniger werden. Um das zu erreichen, gibt es ab heute schrittweise neue Regeln. Für Lebensmittelverpackungen gilt erstmals eine Obergrenze für die Chemikalie PFAS. Ab 2030 werden dann auch die Regelungen für plastikverpacktes Obst und Gemüse strenger. Um einen europäischen Titel geht's heute Abend in Salzburg. Dort spielen die Fußballer von Paris Saint-Germain und von Aston Villa um den UEFA Supercup. Das ist das Duell zwischen den Titelträgern in Champions League und Europa League. Anstoß ist um 21 Uhr.
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0: A93 Regensburg Richtung Holledauer Höhe Bad Abbach haben wir einen Blitzer in der Baustelle. Und zwar, Erstmal den Verkehrsservice. Eins sagt mal anderen Pia. So. Ich musste in den Urlaub, ich sag's dir. Also aktuell keine Störungen, gute Fahrt. Und jetzt haben wir es ganz offiziell.
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0: So, da haben wir nämlich einen auf der A93 Regensburg Richtung Holledau, Höhe Bad Abbach. Da steht da in der Baustelle. Melde Stausenblitzer. Gerne auch per WhatsApp unter 0160 89 70 89
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0: 32 Grad haben wir es hier vor den Gong FM Studios in der Lilienthalstraße und 31 Grad sind in Tegernheim. Es bleibt in den nächsten Stunden so heiß, auch zur Sonnenfinsternis sehen wir keine einzige Wolke, also das perfekte Wetter dafür heute.
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0: Jetzt noch ab an den See oder vielleicht mal ganz verrückt sein und eine Runde Minigolf gehen. Einfach am Mittwochnachmittag. Wenn man Urlaub hat, geht das doch klar. Und als Feierabendausgleich auch nicht schlecht.

FM hier um 16.10 Uhr. In gut zwei Wochen geht's wieder los mit der Regensburger Duld, die Herbstduld. Und die große Frage ist, wie viel kostet Nadimas? Geht's wieder ein paar Cent nach oben oder bleibt der Preis gleich? Das lernen wir gleich in 10 Minuten hier auf Regensburg Set Radio Gong FM.

0: FM hier. 16.18 Uhr haben wir es. In gut zwei Wochen geht's los mit der Regensburger Herbstduld. Ja, es ist schon wieder soweit. Das steht auch schon fast alles komplett soweit. Allerdings ist natürlich die große Frage, was kostet die Maß? Gibt es noch mal eine Preiserhöhung zur Maiduld? Und da können wir gleich sagen, nein, alles gut. Also die Duld bleibt beim Masspreis von 13,30 bis 13,50. Im letzten Jahr, zur Erinnerung, war der Preis noch bei 12,90 Euro gelegen. Also ist schon ein bisschen nach oben gegangen. Aber er bleibt jetzt zur Herbstduld. Gleich im nächsten Jahr bei der Maiduld, denke ich, ist wieder eine Erhöhung geplant. Jetzt gibt es was ganz Neues von James Hype, der übrigens am 22. in München spielt. Hier ist er auf Gong FM jetzt für dich.
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9: In Schwandorf haben zwei Jungs mit irakischen Wurzeln einen deutschen Mitschüler so massiv geschlagen, dass er zwei Tage in einer Kinderklinik lag. Die mutmaßlichen Täter sind erst 9 und 10 Jahre alt, das Opfer ist 10. Passiert ist der Vorfall letzten Freitag in Dachelhofen. Die Polizei ermittelt und hofft auf Zeugenhinweise. Auch das Jugendamt ist eingeschaltet.
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11: A93 Regensburg Richtung Holledau zwischen Regensburg West und dem Kreuz Regensburg. 3 Kilometer Stau, da dauert es aktuell 7 Minuten länger.
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11: Haben wir auf der A93 Regensburg Richtung Holledau, Höhe Bad Abbach, steht immer noch der Blitzanhänger in der Baustelle. 80 ist da erlaubt. Melde Staufenblitzer. Gerne auch per WhatsApp unter 0160 987 0987.
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11: Blauer Himmel, Sonnenschein und heiße 33 Grad an den Winzerer Höhen und 32 Grad sind es in Wackersdorf. Es bleibt in den nächsten Stunden weiterhin so heiß und wolkenlos, also perfekt für die spätere Sonnenfinsternis. So gegen 19 Uhr, 19:10 Uhr geht es dann so langsam los. Und morgen dann, nachdem es in der Nacht runtergeht, auf 18 Grad auch wieder Temperaturen um die 30 Grad.
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11: Der Techno Run ist zurück in Regensburg. Was es damit auf sich hat, gleich bei uns in 10 Minuten.

0: FM um 16.40 Uhr. Bist du jemand, der gerne läuft? Also so richtig aktiv zum Laufen geht? Die einen lieben es, die anderen hassen es. Einfach so ein bisschen durch die Stadt oder an der Donau entlang zu laufen ist wunderschön, aber kann auch vielen zu langweilig sein. Dafür gibt es den Running Club und der hat jetzt ein ganz besonderes Angebot, den Techno Run. Was genau ist das eigentlich? Wir haben mit Gina vom Running Club mal gesprochen und bitteschön.
1: Wir kooperieren da mit Veluna zusammen. Das ist ein DJ-Kollektiv. Da sind verschiedene DJs dabei, die sich da immer abwechseln. Und dann wird wirklich so das Mischpult auf dem Lastenrad aufgebaut und mit zwei großen Boxen vorangefahren. Und dann gibt's sehr viel coole Beats auf die Ohren. Da ist immer richtig gute Stimmung, bekommen wir auch immer sehr viel positives Feedback.
0: Ja, das stelle ich mir richtig cool vor, aber ist das nicht auch anstrengend? Ist das irgendwie, ja, doch, oder?
1: Es kamen auch schon Leute, die eben vielleicht jetzt nicht so direkt aus dem Laufsport kommen, die sich vielleicht vorher nicht zugetraut haben, so eine lange Strecke mit uns zu laufen. Aber dass es so leicht ging, mitzulaufen, weil einem die Musik halt nochmal die Stimmung dazu gibt und dann auch das Laufen vorantreibt und ja, man dann auch über sich hinaus wächst.
0: Okay, kann man auf jeden Fall machen. Wo geht's denn lang? Wo geht's los?
1: Wir starten am Bismarckplatz und enden meistens auch am Bismarckplatz. Die Laufstrecke ist dann eben meistens so am Anfang der Stadt, auch an der Donau entlang und ein bisschen ins Grüne. Und wir laufen meistens zwischen 7 und 10 Kilometer.
0: Also wenn du heute dabei sein möchtest, ab 19 Uhr ist Treffpunkt am Bismarckplatz und man kann auch jederzeit einfach aussteigen aus dem Run. Also musst du nicht bis zum Ende durchlaufen. She did it again, gibt's jetzt hier auf Gong FM.

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0: Hey. See the world. Nico Santos for this. But I don't wanna live like this. Lady Gaga ist am Start und To Love Somebody gibt's am Punkt 17 Uhr hier auf Gong FM.
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19: Ich bin Moritz Einzel. Europa im Mondschatten. Heute ist die stärkste Sonnenfinsternis über dem europäischen Festland seit 27 Jahren zu beobachten. In Deutschland wird sich der Mond heute Abend bis zu einer Bedeckung von rund 90% vor die Sonne schieben. Das Maximum ist kurz vor Sonnenuntergang. Total ist die Sonnenfinsternis unter anderem in Teilen Spaniens. Auch Mallorca liegt in der Totalitätszone. Wer die Sonnenfinsternis direkt ansehen will, braucht eine zertifizierte Schutzbrille. Andernfalls drohen bleibende Augenschäden. Mehr Möglichkeiten für Verfassungsschutz und BND. Das Bundeskabinett hat eine entsprechende Reform beschlossen. Innenminister Dobrindt.
20: Mit dieser Reform der Nachrichtendienste revolutionieren wir geradezu die Sicherheitsarchitektur in Deutschland, weil wir es zum allerersten Mal seit der Gründung der Dienste möglich machen, dass sie operative Befugnisse bekommen.
19: Dobrindt sprach weiter von einer neuen Zeitrechnung für die Nachrichtendienste. Sie sollen künftig Angreifer aktiv bekämpfen können, statt sie nur zu beobachten. Das Kabinett hat außerdem die Frühstartrente auf den Weg gebracht. Die Idee, der Bund soll für jedes Kind, das 6 Jahre alt wird, bis zum 18. Lebensjahr monatlich 10 Euro in ein Altersvorsorgedepot einzahlen. Finanzminister Klingbeil.
0: Wir haben eine Kultur der Sparbücher in Deutschland, aber wir wollen das weiterentwickeln zu einer Kultur der Sparpläne und der Depots.
19: Das Geld geht erstmal an Kinder, die 2020 geboren wurden. Erstmals seit Jahren wird in Deutschland wieder weniger gearbeitet. Das Bundesinstitut für Bevölkerungsforschung hat ausgerechnet, dass die durchschnittliche Arbeitszeit von Menschen zwischen 20 und 64 letztes Jahr um 18 Minuten pro Woche gesunken ist, verglichen mit dem Rekordniveau von 2023. Als Grund nennt das Institut die schwächelnde Wirtschaft. Tausenden Touristinnen und Touristen wird ihr Urlaub auf Sizilien sicher lange im Gedächtnis bleiben, allerdings nicht positiv. Wegen der Aktivität des Vulkans Ätna sitzen weiter viele Menschen am Flughafen von Catania fest. Der ist wegen Asche und Rauch aus dem Vulkan noch mindestens bis morgen um 16 Uhr geschlossen.
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22: A93, Holledau Richtung Regensburg, zwischen dem Kreuz Regensburg und Regensburg Nord. 3 Kilometer stocken, da dauert es 6 Minuten länger. A93, Regensburg Richtung Holledau, zwischen Regensburg-Pfaffenstein und dem Kreuz Regensburg. Auch hier 3 Kilometer Stau. Zeitverlust hier aktuell 9 Minuten. Ansonsten dir eine gute Fahrt.
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22: Einen einzigen Blitzeranhänger haben wir noch auf der A93, Regensburg Richtung Holledau, Höhe Bad Abbach in der Baustelle. Da ist 80 erlaubt. Melde Staus und Blitzer gerne per WhatsApp unter 0160 8970 8970.
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22: Junge, 34 Grad haben wir es aktuell am Galgenberg und 33 Grad sind es in Beratshausen. Heute Nacht geht's runter auf 19, morgen dann auch wieder blauer Himmel, Sonnenschein, all day long, keine Wolke zu sehen, 33 Grad an der Spitze.
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22: Am Sonnenfinsternis Mittwoch. Wir sind gespannt, was das heute für Regensburg gilt, was es für ein Himmelsbild gibt. Ich freue mich schon drauf. Hast du eine Brille? Ja, ich habe leider auch keine. Ja.

0: Optimist.
1: Gong FM hier am Mittwoch kommen wir jetzt zu einer Nummer, die einfach legendär ist. Und deswegen, ich habe diese Ruhe im Hintergrund jetzt bewusst gewählt, weil es einfach so episch losgeht und du genau weißt, um welchen Song es geht und welcher DJ leider nicht mehr unter uns ist. Hier ist Avicii auf Gong FM.

Gong FM hier um 17.20 Uhr. Schön, dass du mit am Start bist an diesem besonderen Mittwoch, denn es ist der Sonnenfinsternis-Mittwoch. Aber darum soll es jetzt mal nicht gehen, sondern wir schauen nach Straubing aufs Gäubodenfest. Da gab es nämlich gestern einen Unfall auf einer Achterbahn im historischen Bereich. Ziemlich heftig, also nichts großartig Schlimmes passiert, aber trotzdem ist eine Bahn in die andere gefahren und dabei wurde ein Mitarbeiter und 5 Passanten bzw. Fahrgäste verletzt. Die waren alle von 9 bis 50 Jahre alt. Die Achterbahn im historischen Bereich ist jetzt erstmal stillgelegt. Sie macht momentan keine Runden mehr, bis der Fehler entdeckt worden ist. Alex Warren gibt's jetzt hier mit Fever Dream auf Regensburg Hitradio. 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

0: So, das macht 18,20 bitte.
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8: Im Gemeindegebiet von Lappersdorf wurden Blaualgen im Wasser festgestellt. Seit gestern warnt der Markt auf seiner Internetseite vor den Bakterien, die krank machen können. Es stehen auch bereits Warnschilder, weil Blaualgen Hautreizungen, Übelkeit, Erbrechen und Durchfall auslösen können. Nicht nur bei Menschen, sondern auch bei Tieren.
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10: A93 Holledau Richtung Regensburg zwischen Königswiesen und Regensburg Nord. 2 Kilometer stocken, da brauchst du 3 Minuten länger aktuell. Und A93 Regensburg Richtung Holledau zwischen Regensburg West und Kumpfmühl. 2 Kilometer Stau. Zeitverlust hier aktuell 7 Minuten. A93 Holledau Richtung Regensburg zwischen dem Kreuz Regensburg und Kumpfmühl. Auch hier dichter Verkehr, da dauert es 2 Minuten länger.
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10: Immer noch auf der A93 Regensburg Richtung Holledau, Höhe Bad Abbach steht an der Bushaltestelle, an der Baustelle im Blitzanhänger. Gute Fahrt.
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10: Das wäre auch stark. Bushaltestelle auf der Autobahn. Na, so weit ist es noch nicht. So, wir schauen aufs Wetter. Aktuell haben wir es 33 Grad in Obertrauflingen und 32 Grad sind es in Saal an der Donau im Landkreis Kelheim. Heute Nacht geht es runter auf 19 Grad, morgen dann wieder blauer Himmel, Sonnenschein und Höchstwerte um die 35 Grad.
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10: Schön, dass du mit am Start bist. Wir kümmern uns gleich mal um dein kulinarisches Wohl und haben da einen Genie.

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3: Ich sag dir, wie es ist. Bei mir im Freundeskreis, wirklich diskutieren jedes Mal, wo gehen wir denn hin zum Essen? Was machen wir denn? Dach, da waren wir schon lange nicht mehr. Oder gehen wir mal dahin? Aber uns fehlt oft die Inspiration. Und genau jetzt kommen wir ins Spiel mit Gong FM. Wirklich, die Gastro-Lounge. Und da sind wir heute mal in einem sehr leckeren Restaurant.
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0: mit Tokyo Hotel und Changes. Gleich geht's hier weiter mit Loda Young und Messi. Fastboy ist am Start und Dracula gibt's um Punkt 18 Uhr hier auf Gong FM.
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11: Ich bin Moritz Einzel. Der Countdown läuft, Europa bereitet sich auf die Sonnenfinsternis vor. Der Kernschatten des Mondes zieht unter anderem über Landstriche in Spanien. Zum Beispiel auf Mallorca kann man gut erkennen, wie sich der Mond komplett vor die Sonne schiebt. In Deutschland ist es eine partielle Finsternis. Es werden kurz vor Sonnenuntergang rund 90% der Sonne verdeckt sein. Zur Beobachtung ein wichtiger Hinweis von Bundesforschungsministerin Bär bei Welt TV.
12: Sonnenbrille reicht nicht, normale Sonnenbrille. Man muss tatsächlich eine Spezialbrille aufsetzen, weil die Schädigung von den Augen wäre sonst tatsächlich auch irreparabel.
11: Die nächste totale Sonnenfinsternis in Deutschland gibt es am 3. September 2081 zu bestaunen. Die Nachrichtendienste in Deutschland sollen mehr Befugnisse bekommen, um bei Bedrohungen aktiv werden zu können. Eine entsprechende Gesetzesänderung hat das Bundeskabinett auf den Weg gebracht. Innenminister Dobrindt.
13: Ich muss sagen, ein absoluter Meilenstein im Bereich unserer Sicherheitsarchitektur. Wir stärken damit die Sicherheit Deutschlands gegenüber den neuen hybriden Bedrohungen.
11: Befürchtungen einer unkontrollierten Massenüberwachung wies Dobrindt zurück. Europas Flüsse kämpfen mit Niedrigwasser, das beeinträchtigt auch in Bayern den Gütertransport. Landesverkehrsminister Bernreiter hat sich deshalb dafür ausgesprochen, die Donau rasch auszubauen. Das sagte der CSU-Minister nach einem Treffen mit den anderen Landesverkehrsministern sowie Bundesverkehrsminister Bilger. Naturschützer und Grüne kritisieren den Plan. Tiefer gebaggerte Flüsse würden kein zusätzliches Wasser bringen, sondern Lebensräume zerstören und sogar Grundwasser abziehen. Spotify geht konsequent gegen KI-Musik vor. Ab Mitte September verbannt der Streaming-Riese KI-generierte Künstlerprofile komplett aus seinen automatischen Empfehlungen. Zusätzlich werden die Songs und Profile mit einem KI-Warnzeichen gekennzeichnet. In Salzburg wird heute Abend ein europäisches Endspiel ausgetragen. Paris Saint-Germain, der Sieger der Fußball-Champions League, spielt gegen Europa-League-Gewinner Aston Villa um den UEFA Supercup. Anstoß ist um 21 Uhr.
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0: Keine großen Störungen aktuell. Dir eine gute Fahrt.
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0: Ja, den haben wir noch auf der A93 Regensburg Richtung Holledau, Höhe Bad Abbach. Da steht er immer noch in der Baustelle, der Blitzanhänger bei Tempo 80. Melde Staus und Blitzer gerne auch per WhatsApp unter 0160 89 70 89.
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0: Aktuell haben wir es 33 Grad am Papstkreuz und 32 Grad sind es im Bad Abach im Landkreis Kelheim. Heute Nacht geht es runter auf 19 Grad, morgen auch wieder blauer Himmel, Sonnenschein bei Höchstwerten um die 35 Grad.
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0: Eine Stunde noch, dann beginnt sie, die Sonnenfinsternis. Ich hoffe, du hast dir eine Brille organisieren können. Und ganz wichtig natürlich auch mit Sonnenbrille, wir haben es gerade in den News gehört, nicht ins Licht schauen heute. Bitte, bitte, bitte.

Finsternis ist Mittwoch. 50 Minuten sind es noch, bis es so langsam losgeht. Ich hoffe, du bist schon sicher, wo du schaust. Und vor allem hast du da eine Brille bekommen. Das ist so, ich habe keine. Ich kann nicht gucken. Ich gucke die Röhre, sozusagen. Geile Nummer jetzt von Nio. Aus dem Jahre 2009 für dich hier auf Regensburgs Hit Radio. 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

Gong FM am Mittwochabend. Eine neue Telefonbetrugsmasche gibt es wieder in Regensburg. Ist es passiert? Ich erzähle dir kurz, wie die funktioniert, dass du deiner Mama, Papa, Opa, Oma, Tante, Onkel davon erzählen kannst. Es läuft wieder so ab, dass ein angeblicher Polizist anruft und dann sagt, ja, es sind Einbrüche bei Ihnen in der Straße, wir würden gerne den Schmuck holen. Sie können sich aber gerne bei der 110 informieren, ob das auch stimmt. So, dann macht der vermeintliche Betrüger folgendermaßen. Er gibt ein Freizeichen wieder rein in die Leitung. Die Frau wählt die 110. Nur geht da nicht die Polizei hin, sondern wieder der Verbrecher und bestätigt dann den Termin. So, ja, es ist so, hier sind Einbrüche in der Stadt und wir kommen gleich vorbei und holen das ganze Zeug ab und bewahren das zu ihrer Sicherheit auf. Und die gute Frau ist leider drauf reingefallen, hat Schmuck und Bargeld abgegeben. Der Mann wurde leider noch nicht erwischt. Die Frau hat es dann während dem Abholen auch gemerkt. So, hey, irgendwas stimmt nicht, wollte den dann noch zurückhalten, aber der ist dann handkräftig geworden, ist abgehauen. Also neue fiese Betrugsmasche, da bitte auch einfach allen Bescheid geben in deinem freundesbekannten Familienkreis. Dir einen schönen Mittwochabend jetzt mit Kaigo hier auf Gong FM.

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3: In knapp 3 Wochen, am 28. August, beginnt endlich wieder die Regensburger Herbstduld. Die Maß Bier und das halbe Händel werden nicht teurer. Sie kosten wie bei der Maiduld etwas über 13 Euro. Besondere Fahrgeschäfte sind heuer das Riesenrad, eine Geisterbahn aus Holland und eine 45 Meter hohe Schaukel. Und natürlich fährt auch wieder der kostenlose Duldbus.
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5: Aktuell soweit alles ruhig, dir eine gute Fahrt.
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5: Haben wir eine noch auf der A93, den Blitzanhänger bei Bad Abbach in der 80er-Begrenzung in der Baustelle. Melde Stausenblitzer gerne auch mal per WhatsApp unter 0160 89 7 0897. Dankeschön.
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5: Aktuell 33 Grad noch am Papstkreuz und 32 Grad sind es in Burg Lengenfeld. Heute Nacht geht es runter auf 19 Grad. Morgen dann auch wieder blauer Himmel, Sonnenschein all day long. Und ja, jetzt geht's dann los, Freunde, gleich so langsam in einer halben Stunde mit der Sonnenfinsternis. Bist du bereit? Let's go, geh mal rein.
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5: Und die letzten Tipps zur Sonnenfinsternis.

0: Mittwochabend nicht irgendein Mittwochabend, es ist der Sonnenfinsternisabend. Und ja, so gut 20 Minuten geht's los und wir haben mal mit dem Jürgen gesprochen von der Sternwarte Regensburg. Wo kann man es denn am besten gucken? Was empfehlen Sie denn?
1: Auf jeden Fall eine Höhe. Ich empfehle Trimmelhauser Höhe, aber auch unsere Brücken in Regensburg. Alle Brücken führen ja über die Donau, die über die Donau drüber führen. Zwar haben die, weil die Donau in dem Fall ja eben West-Ost-Richtung läuft, kann man auf der Brücke ganz prima nach Westen schauen und meistens ist es da auch frei.
0: Danke, Jürgen. Also ganz wichtig ist aber nach wie vor eine Sonnenbrillenfinsternisbrille aufsetzen. Die normalen Sonnenbrille kann wirklich nichts machen. Es ist brutal schädlich für deine Augen. Deswegen bitte, bitte, bitte nicht einfach so jetzt dann später gegen das Licht oder gegen die Sonne gucken. Das wird nämlich nachträglich wirklich nicht angenehm für dich. So, wir machen weiter mit Harry Styles, American Girls, jetzt hier auf Gong FM.

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1: Gong FM am Mittwochabend, an diesem Sonnenfinsternis-Mittwoch, haben wir gleich für dich. BTS and Swim. And es war auch hier. Alle Farben ist am Start und auch Vance and Boone, den gibt's um Punkt 19 Uhr hier bei uns auf Gong FM.
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12: Neuester Stand. Ich bin Moritz Einzel. Europa im Mondschatten. Heute ist die stärkste Sonnenfinsternis über dem europäischen Festland seit 27 Jahren zu beobachten. In Deutschland wird sich der Mond heute Abend bis zu einer Bedeckung von rund 90% vor die Sonne schieben. Das Maximum ist kurz vor Sonnenuntergang. Total ist die Sonnenfinsternis unter anderem in Teilen Spaniens. Auch Mallorca liegt in der Totalitätszone. Wer die Sonnenfinsternis direkt ansehen will, braucht eine zertifizierte Schutzbrille. Andernfalls drohen bleibende Augenschäden. Mehr Möglichkeiten für Verfassungsschutz und BND. Das Bundeskabinett hat eine entsprechende Reform beschlossen. Innenminister Dobrindt.
13: Mit dieser Reform der Nachrichtendienste revolutionieren wir geradezu die Sicherheitsarchitektur in Deutschland, weil wir es zum allerersten Mal seit der Gründung der Dienste möglich machen, dass sie operative Befugnisse bekommen.
12: Dobrindt sprach weiter von einer neuen Zeitrechnung für die Nachrichtendienste. Sie sollen künftig Angreifer aktiv bekämpfen können, statt sie nur zu beobachten. Das Kabinett hat außerdem die Frühstartrente auf den Weg gebracht. Die Idee, der Bund soll für jedes Kind, das 6 Jahre alt wird, bis zum 18. Lebensjahr monatlich 10 € in ein Altersvorsorgedepot einzahlen. Finanzminister Klingbeil.
14: Wir haben eine Kultur der Sparbücher in Deutschland, aber wir wollen das weiterentwickeln zu einer Kultur der Sparpläne und der Depots.
12: Das Geld geht erstmal an Kinder, die 2020 geboren wurden. Erstmals seit Jahren wird in Deutschland wieder weniger gearbeitet. Das Bundesinstitut für Bevölkerungsforschung hat ausgerechnet, dass die durchschnittliche Arbeitszeit von Menschen zwischen 20 und 64 letztes Jahr um 18 Minuten pro Woche gesunken ist, verglichen mit dem Rekordniveau von 2023. Als Grund nennt das Institut die schwächelnde Wirtschaft. Tausenden Touristinnen und Touristen wird ihr Urlaub auf Sizilien sicher lange im Gedächtnis bleiben. Allerdings nicht positiv. Wegen der Aktivität des Vulkans Ätna sitzen weiter viele Menschen am Flughafen von Catania fest. Der ist wegen Asche und Rauch aus dem Vulkan noch mindestens bis morgen um 16 Uhr geschlossen.
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1: Aktuell soweit alles ruhig, keine großen Störungen, gute Fahrt.
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1: Ja, der hat sich da festgesetzt auf der A93 Regensburg Richtung Holledau-Höhe Bad Abbach. Da steht da in der Baustelle der Blitzanhänger, der Lump.
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1: 31 Grad haben wir es aktuell am Funkhaus hier in der Linienthalstraße und 29 Grad sind es in Sinzing. Heute Nacht geht's runter auf 18 Grad. Morgen dann blauer Himmel, Sonnenschein und wieder Temperaturen weit über 30 Grad.
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Gong FM am Mittwochabend. Die Sonnenfinsternis schlägt so langsam aber sicher ein über Regensburg. Es wird bis zu 90% von der Sonne verdunkelt. Aber ganz wichtig an dieser Stelle, auch nicht kurz in die Sonne schauen mit der Sonne. Wenn du eine normale Sonnenbrille hast, nicht machen. Das kann wirklich sehr, sehr schädlich sein für die Augen. Wenn du keine hast, dann musst du leider darauf verzichten. Auch nicht durchs Handy durchgucken. Das ist genauso schädlich auch für die Linse der Kamera tatsächlich. Also das ist bitte nicht zu unterschätzen. Aufpassen bitte, Freunde. Robin Schulz gibt's jetzt mit Show Me Love hier auf Gong FM.

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3: Hier die wichtigsten Meldungen von den Straßen bei uns in der Region. Fahr auf der A3 Regensburg in Richtung Passau besonders vorsichtig. Zwischen den Anschlussstellen Metten und Kreuz Deggendorf kommt es zu Behinderungen durch eine ungesicherte Unfallstelle auf der Fahrbahn.
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4: Heute Nacht geht's runter auf 19 Grad, morgen auch wieder blauer Himmel, Sonnenschein und 33 Grad.

Gong FM am Sonnenfinsternis Mittwoch. Den habe ich jetzt gerade ausgerufen, gab es davor nicht. Aber hey, mich würde gerne mal interessieren, wo hast du denn die Sonnenfinsternis gesehen? Wo erlebst du sie? Schick gerne Fotos oder Videos per WhatsApp hier ins Studio an die 0160 89 70 89 7. Hier ist Kygo auf Gong FM.

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12: Ich bin Gregor Jose Moser. Jetzt in dieser Stunde ist es soweit. Der Mond schiebt sich über Europa vor die Sonne. Es ist die stärkste Sonnenfinsternis über dem Festland seit 27 Jahren. Über Spanien, unter anderem auf Mallorca, verdunkelt sich der Himmel komplett. Dort liegt der Kernschatten des Mondes. In Deutschland erleben wir eine partielle Sonnenfinsternis. In dieser Stunde deckt der Mond bis zu 90% der Sonne ab. Der Verfassungsschutz und die Nachrichtendienste sollen künftig aktiver agieren können. Das Kabinett hat eine entsprechende Reform beschlossen. Ein Beispiel: der BND könnte demnach die IT-Systeme eines fremden Staates gezielt manipulieren, wenn dieser Deutschland gerade eingreift. Grund für die Reform ist die wachsende hybride Bedrohung, etwa durch Cyberangriffe oder Desinformation. Bayerische Ministerpräsidenten sollen in Zukunft nur noch 10 Jahre im Amt sein dürfen. Dafür setzt sich ja die ÖDP ein. Ein mögliches Volksbegehren sei auf einem guten Weg. Man habe schon knapp die Hälfte der dafür erforderlichen 25.000 Unterschriften gesammelt, teilte die Partei mit. Die CSU-geführte Staatsregierung lehnt eine Amtszeitbegrenzung ab. Allerdings hatte Ministerpräsident Söder das 2018 noch selbst vorgeschlagen. In Salzburg geht's ab 21 Uhr um den ersten Fußballtitel der Saison in Europa. Champions-League-Sieger Paris Saint-Germain spielt gegen Europa-League-Gewinner Aston Villa um den UEFA Supercup. Moritz Einzel wirft einen Blick voraus.
13: Bereits im vergangenen Jahr gewann Paris Saint-Germain den Supercup, brauchte dafür gegen Tottenham Hotspur allerdings das Elfmeterschießen. Im europäischen Supercup gibt's bei Unentschieden nach 90 Minuten keine Verlängerung, sondern sofort die Entscheidung vom Punkt. Egal wie, Aston Villa rechnet sich was aus gegen die Übermannschaft der letzten 2 Jahre.
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17: Hier die wichtigsten Meldungen von den Straßen bei uns in der Region. Fahr auf der A3 Regensburg in Richtung Passau besonders vorsichtig. Zwischen den Anschlussstellen Metten und Kreuz Deggendorf kommt es zu Behinderungen durch eine ungesicherte Unfallstelle auf der Fahrbahn.
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19: Heute Nacht geht's runter auf 19 Grad, morgen auch wieder blauer Himmel, Sonnenschein und 33 Grad.
20: 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Punkt. 20 Uhr. 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
2: Wir hätten für dich normalen Verkehr auf den Straßen in der Region gut und sicher ankommen.
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4: Heute Nacht geht's runter auf 19 Grad. Morgen auch wieder blauer Himmel, Sonnenschein und 33 Grad.
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6: Ich bin Gregor Jussé Moser. Bei überwiegend klarem Himmel haben Millionen Menschen in Deutschland die partielle Sonnenfinsternis beobachtet. Zu bis zu 85-90% wurde die Sonne bei uns durch den Mond verdeckt. Je nach Ort endete das Naturschauspiel zwischen 20.30 Uhr und 21 Uhr. In Teilen der Welt, etwa in Spanien, gab es sogar eine totale Sonnenfinsternis. Das nächste Himmelshighlight folgt gleich in der Nacht. Zwischen 23 Uhr und 4 Uhr erreichen die Perseiden ihren Höhepunkt mit bis zu 100 Sternschnuppen pro Stunde. Die deutschen Geheimdienste können Angreifer in Zukunft aktiv bekämpfen, statt sie nur zu beobachten. Möglich macht es eine weitreichende Reform, die das Bundeskabinett heute gebilligt hat. Wir müssen uns aber keine Sorgen vor einer unkontrollierten Massenüberwachung machen, hat Bundesinnenminister Dobrindt betont. Es gehe um Terrorismus und Staatsterror fremder Mächte, nicht um Privatpersonen. Die Deutsche Bahn bietet ihre Hilfe an, um die Probleme bei der Binnenschifffahrt auszugleichen. Wegen Niedrigwassers in Rhein, Donau und anderen Flüssen in Deutschland können Schiffe weniger laden. Die DB Cargo will zum Ausgleich 400 zusätzliche Güterwagen bereitstellen. Jan-Henner Reitze berichtet.
7: Die Bahn sagt, kurzfristig bis zu 100 Binnenschiffe ersetzen zu können. Bundesverkehrsminister Bilger geht zwar davon aus, dass es noch dauert, bis alle Flüsse wieder normal befahrbar sind, will aber grundsätzlich am Transport per Schiff festhalten und Wasserstraßen besser auf Niedrigwasser vorbereiten. Die Umweltschutzorganisation WWF ist skeptisch und warnt, Fahrrinnen noch weiter auszubaggern.
6: Raus aus der Schule oder Uni, rein ins Berufsleben. Das wird in Zukunft aufgrund der künstlichen Intelligenz deutlich schwerer. Das zeigt eine Umfrage des IFO-Instituts unter mehr als 3000 Unternehmen in Deutschland. Gerade Einstiegsjobs im Verkauf, in der Verwaltung und Produktion könnten sich durch KI besonders schnell verändern. Wichtiger werden deswegen digitale Kenntnisse und die Fähigkeit, KI-Ergebnisse zu kontrollieren.
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8: Und aktuell für dich normaler Verkehr auf den Straßen in der Region. Egal wo es hingeht, gute Fahrt.
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10: Heute Nacht geht's runter auf 19 Grad. Morgen auch wieder blauer Himmel, Sonnenschein und 33 Grad.
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2: Hier die wichtigsten Meldungen von den Straßen bei uns in der Region. Fahr auf der A3 Regensburg in Richtung Nürnberg besonders vorsichtig. Zwischen den Anschlussstellen Nittendorf und Laber kommt es zu Behinderungen durch eine ungesicherte Unfallstelle.
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4: Heute Nacht geht's runter auf 19 Grad, morgen auch wieder blauer Himmel, Sonnenschein und 33 Grad.
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2: Ich bin Florian Klaus. Millionen Menschen in Deutschland haben heute Abend eine partielle Sonnenfinsternis bestaunt. Der Mond hat die Sonne bis zu 90% verdeckt. In Spanien war es noch spektakulärer. Dort war es beispielsweise über Mallorca eine totale Sonnenfinsternis. Und der Himmel hält noch eine Zugabe bereit. In der Nacht erreichen die Perseiden ihren Höhepunkt mit bis zu 100 Sternschnuppen pro Stunde. Die deutschen Geheimdienste können Angreifer in Zukunft aktiv bekämpfen, statt sie nur zu beobachten. Möglich macht es eine weitreichende Reform, die das Bundeskabinett heute gebilligt hat. Dazu Bundesinnenminister Dobrindt.
3: Wir entwickeln unsere Nachrichtendienste hin zu echten Geheimdiensten, weil wir es zum allerersten Mal seit der Gründung der Dienste möglich machen, dass sie operative Befugnisse bekommen.
2: Außerdem hat das Kabinett die sogenannte Frühstartrente für Kinder auf den Weg gebracht. Genauso wie ein härteres Vorgehen gegen Finanzkriminalität und Geldwäsche. Europas Flüsse kämpfen mit Niedrigwasser. Das beeinträchtigt auch in Bayern den Gütertransport. Landesverkehrsminister Bernreiter hat sich deshalb dafür ausgesprochen, die Donau rasch auszubauen. Das sagte der CSU-Minister nach einem Treffen mit den anderen Landesverkehrsministern sowie Bundesverkehrsminister Bilger. Naturschützer und Grüne kritisieren den Plan. Tiefer gebaggerte Flüsse würden kein zusätzliches Wasser bringen, sondern Lebensräume zerstören und sogar Grundwasser abziehen. Johannes Liebmann ist Europameister über 800 Meter Freistil. Und das mit neuem Europarekord. Der 19-Jährige ist bei der Schwimm-EM in Paris als Erster angeschlagen und hat seine eigene Bestzeit vom April um 0,35 Sekunden unterboten. Silber ging ebenfalls an Deutschland, nämlich an Nationalteamkollege Sven Schwarz.
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5: Hier die wichtigsten Meldungen von den Straßen bei uns in der Region. Fahr auf der A3 Regensburg in Richtung Nürnberg vorsichtig. Zwischen Nittendorf und Laber kommt es zu Behinderungen wegen einer Standstreifensperrung.
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7: Heute Nacht geht's runter auf 19 Grad, morgen auch wieder blauer Himmel, Sonnenschein und 33 Grad.
8: Punkt 22 Uhr.
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2: Hier die aktuellen Meldungen von den Straßen bei uns in der Region. Wenn du gerade auf der A93 Regensburg in Richtung Weiden unterwegs bist, fahr zwischen den Anschlussstellen Regenstauf und Brunholz besonders vorsichtig. Hier kommt es zu Verzögerungen durch Personen auf der Fahrbahn.
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4: Heute Nacht geht's runter auf 19 Grad, morgen auch wieder blauer Himmel, Sonnenschein und 33 Grad.
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1: Ich bin Florian Klaus. In ganz Europa haben die Menschen am Abend gebannt nach oben geschaut. Denn bevor die Sonne untergegangen ist, wurde sie erst vom Mond verdeckt. In Deutschland zumindest zum großen Teil, zum Beispiel in Spanien komplett. Jan-Henne Reitze berichtet.
2: Ob auf Island, Mallorca oder auch in ganz Deutschland, das Schauspiel am Himmel hat Menschen zusammengebracht, ob in einer Warteschlange für eine Schutzbrille oder an Aussichtspunkten mit besonders gutem Blick auf den Horizont. In den Teilen von Spanien, wo die Sonne komplett verdeckt wurde, waren Hotels seit Monaten ausgebucht. Die nächste Sonnenfinsternis, wieder partiell in Deutschland und komplett unter anderem in Spanien, gibt es übrigens schon im nächsten Sommer, Anfang August.
1: Die deutschen Nachrichtendienste sollen einem Kabinettsbeschluss zufolge mehr Befugnisse bekommen, um bei Gefahren selbst eingreifen zu können. Kanzleramtschefin Waken hat in der ARD aber gesagt, dass das Trennungsgebot zwischen den Aufgaben der Dienste und der Polizei auch in Zukunft eingehalten werde. Nur in besonderen Fällen, in denen die Polizei nicht tätig werden könne, könne demnach in Zukunft auch der Verfassungsschutz aktiv werden, sagte sie. In der SPD gibt es neuen Widerstand gegen die Politik ihrer Minister in der Bundesregierung. In einem Brief an Bauministerin Huberts fordern die SPD-Chefs von Berlin und Schleswig-Holstein, die geplanten Kürzungen beim Wohngeld zurückzunehmen. Die treffen Menschen, die ohnehin mit steigenden Wohn- und Lebenshaltungskosten zu kämpfen hätten. Das sei auch ein politisches Problem, wenn sie gleichzeitig glaubwürdig für bezahlbares Wohnen werben wollten. WM-Gold Nummer 10 für Profireiterin Isabel Werth und insgesamt der 13. WM-Sieg für Deutschland. Den hat sich das deutsche Dressurteam bei der Heim-WM in Aachen gesichert. Silber im größten Reitstadion der Welt ging an Großbritannien, Bronze an Dänemark.
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4: Hier die aktuellen Meldungen von den Straßen bei uns in der Region. Fahr auf der A6 Pilsen in Richtung Nürnberg besonders vorsichtig. Zwischen den Anschlussstellen Amberg Süd und Amberg West kommt es zu Verzögerungen wegen eines defekten LKWs.
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6: Heute Nacht geht's runter auf 19 Grad. Morgen auch wieder blauer Himmel, Sonnenschein und 33 Grad.
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2: Hier die wichtigsten Meldungen von den Straßen bei uns in der Region. Fahr auf der A6 Pilsen in Richtung Nürnberg besonders aufmerksam. Zwischen Sulzbach-Rosenberg und Alfeld kommt es zu Behinderungen durch Personen auf der Fahrbahn. Wir bleiben noch auf der A6 Pilsen in Richtung Nürnberg. Fahr auch zwischen Amberg Süd und Amberg West besonders vorsichtig. Hier kommt es zu Behinderungen wegen eines defekten LKWs auf der Fahrbahn.
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4: Wir schauen mal auf die nächsten Tage. Die bleiben weiterhin heiß. Temperaturen tagsüber weit über 30 Grad, nachts um die 20.
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2: Ich bin Florian Klaus. An vielen Aussichtspunkten in Europa haben sich am Abend die Menschen getummelt, die die Sonnenfinsternis miterleben wollten. Während die Sonne hier zum Großteil verdeckt worden ist, verschwand sie zum Beispiel in Spanien vollständig hinter dem Mond. In den letzten Tagen hatte es teils einen richtigen Sonnenfinsternistourismus dorthin gegeben. In dieser Nacht gibt es übrigens noch ein weiteres Himmelsschauspiel zu beobachten. Die Perseiden bringen viel Sternschnuppen. Wenn Gefahr droht, soll künftig auch der Verfassungsschutz direkt eingreifen können und nicht nur die Polizei. Das hat das Bundeskabinett beschlossen. Kritiker befürchten, dass dadurch die Trennung zwischen Nachrichtendiensten und Polizei aufgeweicht wird. So hat die linken Politikerin Bünger im ZDF gesagt.
3: Aus unserer Sicht ist dieser Entwurf geschichtsvergessen und verantwortungslos. Dobrindt baut eine echte Geheimpolizei mit echten polizeilichen Befugnissen.
2: Kanzleramtschefin Wagner hat in der ARD hingegen betont, dass der Verfassungsschutz nur in besonderen Fällen tätig werden soll, in denen die Polizei nicht eingreifen kann. Das sei geboten, um Gefahren rechtzeitig abwenden zu können. Dürfen Automatenläden auch an Sonn- und Feiertagen durchgehend öffnen? Für Nürnberg hat der Bayerische Verwaltungsgerichtshof nun entschieden, zwischen 20 und 6 Uhr ist weiterhin Ruhe. Ein Ladenbesitzer wollte durchsetzen, dass er durchgehend öffnen darf. Die Stadt Nürnberg argumentierte dagegen, dass Alkohol, Süßwaren und Zigaretten vor allem nächtliches Ausgehpublikum anlocken würden. Und bekam recht. Guter Start bei der Leichtathletik-EM für den Zehnkampf-Weltmeister Leo Neugebauer. Nach Tag 1 liegt er in Birmingham in Führung. Zur Halbzeit steht er bei 4.483 Punkten und hat damit 71 Punkte Vorsprung auf Platz 2. Auch der frühere Welt- und Europameister Niklas Kaul darf sich Hoffnungen auf Edelmetall machen. Er steht auf Rang 6.
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4: Hier die wichtigsten Meldungen von den Straßen bei uns in der Region. Fahr auf der A6 Pilsen in Richtung Nürnberg besonders vorsichtig. Zwischen den Anschlussstellen Sulzbach-Rosenberg und Alfeld kommt es zu Verzögerungen durch Personen auf der Fahrbahn. Wir bleiben noch auf der A6 Pilsen in Richtung Nürnberg. Fahr auch zwischen den Anschlussstellen Amberg Süd und Amberg West besonders vorsichtig. Hier kommt es zu Behinderungen wegen eines defekten LKWs auf der Fahrbahn.
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5: Wir schauen mal auf die nächsten Tage. Die bleiben weiterhin heiß. Temperaturen tagsüber weit über 30 Grad, nachts um die 20.

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hier die aktuellen Meldungen von den Straßen bei uns in der Region. Fahr auf der A6 Pilsen in Richtung Nürnberg besonders vorsichtig. Zwischen den Anschlussstellen Sulzbach-Rosenberg und Alfeld kommt es zu Verzögerungen durch Personen auf der Fahrbahn. Wir bleiben noch auf der A6. Pilsen in Richtung Nürnberg. Fahr auch zwischen Amberg Süd und Amberg West besonders vorsichtig. Hier kommt es zu Behinderungen wegen eines defekten LKWs auf der Fahrbahn.

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1: Ich bin Florian Klaus. Ein Himmelsereignis folgt aufs andere. Am Abend haben Millionen Menschen in Europa die Sonnenfinsternis bestaunt. Und aktuell erreichen die Perseiden ihren Höhepunkt. Astronomen rechnen mit bis zu 100 Sternschnuppen pro Stunde. Mehr Befugnisse für Nachrichtendienste, mehr Geld für BAföG-Empfänger und kein Alkohol mehr für unter 16-Jährige auch in Begleitung. Das hat das Bundeskabinett beschlossen. Die größten Diskussionen hat dabei der Beschluss ausgelöst, dass Nachrichtendienste künftig in begrenzten Fällen selbst aktiv werden können sollen, statt nur zu beobachten. Aus Sicht der Kritiker sollte das nur die Polizei können. Die Bundesregierung sieht darin eine Reaktion auf wachsende Bedrohungen. Die Deutsche Bahn bietet ihre Hilfe an, um die Probleme bei der Binnenschifffahrt auszugleichen. Wegen dem Niedrigwasser im Rhein, Donau und anderen Flüssen in Deutschland können Schiffe weniger laden. Die DB Cargo will zum Ausgleich 400 zusätzliche Güterwagen bereitstellen. Jan-Henner Reitze berichtet.
2: Die Bahn sagt, kurzfristig bis zu 100 Binnenschiffe ersetzen zu können. Bundesverkehrsminister Bilger geht zwar davon aus, dass es noch dauert, bis alle Flüsse wieder normal befahrbar sind, will aber grundsätzlich am Transport per Schiff festhalten und Wasserstraßen besser auf Niedrigwasser vorbereiten. Die Umweltschutzorganisation WWF ist skeptisch und warnt, Fahrrinnen noch weiter auszubaggern.
1: Noch ein Sieg für den Champions-League-Gewinner. Paris Saint-Germain hat den UEFA Supercup gewonnen. Die Franzosen haben den Europa-League-Sieger Aston Villa mit 2:1 geschlagen. Für PSG ist es der zweite Supercup-Sieg in Folge.
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3: Hier die wichtigsten Meldungen von den Straßen bei uns in der Region. Fahr auf der A6 Pilsen in Richtung Nürnberg vorsichtig. Zwischen den Anschlussstellen Amberg Süd und Amberg West kommt es zu Behinderungen wegen einer Standstreifensperrung.
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4: Der heutige Donnerstag wird auch wieder richtig heiß. Blauer Himmel, Sonnenschein und Höchstwerte um die 33 Grad.
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Und aktuell für dich normaler Verkehr auf den Straßen in der Region. Egal wo es hingeht, gute Fahrt.

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1: Ich bin Florian Klaus. In ganz Europa haben die Menschen am Abend gebannt nach oben geschaut. Denn bevor die Sonne untergegangen ist, wurde sie erst vom Mond verdeckt. In Deutschland zumindest zum großen Teil, zum Beispiel in Spanien komplett. Jan-Henne Reitze berichtet.
2: Ob auf Island, Mallorca oder auch in ganz Deutschland, das Schauspiel am Himmel hat Menschen zusammengebracht, ob in einer Warteschlange für eine Schutzbrille oder an Aussichtspunkten mit besonders gutem Blick auf den Horizont. In den Teilen von Spanien, wo die Sonne komplett verdeckt wurde, waren Hotels seit Monaten ausgebucht. Die nächste Sonnenfinsternis, wieder partiell in Deutschland und komplett unter anderem in Spanien, gibt es übrigens schon im nächsten Sommer, Anfang August.
1: Sollte der Verfassungsschutz bei Gefahren auch selbst eingreifen können oder sollte das nur die Polizei? Darüber gibt es in der Politik gerade große Diskussionen. Das Bundeskabinett hat beschlossen, dass Nachrichtendienste mehr Möglichkeiten bekommen sollen. Teile der Opposition haben darum schon vor einer Geheimpolizei gewarnt. Kanzleramtschefin Wagner hat in der ARD betont, dass die Eingriffe verhältnismäßig sein müssten und alles kontrolliert werden soll. Bundesumweltminister Schneider will, dass der Bund mehr Handlungsspielraum bekommt, um beim Hitzeschutz aktiv zu werden. Dafür sollte laut ihm das Grundgesetz angepasst werden. Die Union ist aber skeptisch. Der Vizechef ihrer Bundestagsfraktion Krings hat dem Redaktionsnetzwerk Deutschland gesagt, dass das keinen Vorteil für das Klima bringen würde. Von den Grünen kam hingegen Unterstützung für den Vorschlag. Johannes Liebmann ist Europameister über 800 Meter Freistil. Und das mit neuem Europarekord. Der 19-Jährige ist bei der Schwimm-EM in Paris als Erster angeschlagen und hat seine eigene Bestzeit vom April um 0,35 Sekunden unterboten. Silber ging ebenfalls an Deutschland, nämlich an Nationalteamkollege Sven Schwarz.
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3: Und aktuell findest du normalen Verkehr auf den Straßen bei uns in der Region vor. Gut und sicher ankommen.
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4: Der heutige Donnerstag wird auch wieder richtig heiß. Blauer Himmel, Sonnenschein und Höchstwerte um die 33 Grad.
0: Punkt. 2 Uhr. Wir starten in eine weitere Stunde mit mehr R&B, mehr Pop, mehr Dance durch die Nacht. Hey.